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1: Ich bin Uli Reitinger. Bundeskanzler Friedrich Merz hat die massiven russischen Angriffe auf die ukrainische Hauptstadt Kiew scharf verurteilt. Auf der Plattform X schrieb er von einer rücksichtslosen Eskalation. Deutschland stehe weiter fest an der Seite der Ukraine.
2: In Kiew hat Präsident Selenskyj sich auf der Straße selbst ein Bild von den Zerstörungen gemacht. Schäden gab es nicht nur an Wohnhäusern, sondern auch an Museen, Kulturdenkmälern und anderen offiziellen Gebäuden. Selenskyj forderte die Weltgemeinschaft auf, Russland zur Verantwortung zu ziehen für den Terror. Hier in Moskau hingegen behauptete das Verteidigungsministerium, es seien Rüstungsbetriebe und Militäreinrichtungen angegriffen worden. Und es handle sich um eine Antwort auf die jüngsten Angriffe Kiews auf zivile Objekte hier in Russland. Aus Moskau, Ulf Mauder.
1: Friedensforscher sehen internationale Friedensmissionen zunehmend in Gefahr. Die Hauptgründe: sinkende Truppenzahlen, Finanzierungsprobleme und geopolitische Blockaden. Laut einem Bericht des SIPRI-Instituts fiel die Zahl der UN-Blauhelme und anderer Einsatzkräfte bei Friedensoperationen 2025 auf den niedrigsten Stand seit mindestens 25 Jahren. Nach einem Bericht der Welt am Sonntag steuert Deutschland auf einen Einbürgerungsrekord zu. Der innenpolitische Sprecher der Unionsfraktion, Alexander Trom, fordert daher, die Einbürgerungsfrist wieder auf 8 Jahre zu verlängern.
3: Der CDU-Politiker möchte auch die doppelte Staatsbürgerschaft beschränken. Die SPD wird da jedoch kaum mitgehen. Bei den Koalitionsverhandlungen konnte die Union die höheren Einbürgerungshürden zumindest nicht durchsetzen, verriet Trom der Welt. Aus der Opposition kommt auch direkt Empörung. Die linken Migrationspolitikerin Clara Bünger bezeichnete die Vorschläge als Schlag ins Gesicht all jener, die seit Jahren hart arbeiten und längst Teil dieser Gesellschaft sind. Aus Berlin, Babette Büchner.
1: Und noch zum Sport. Formel-1-Pilot Kimi Antonelli hat im Mercedes den Grand Prix von Kanada gewonnen. Es war der 4. Sieg in Folge für den 19-jährigen Italiener. Er baute seinen Vorsprung in der WM-Wertung auf seinen Teamkollegen George Russell auf 43 Punkte aus. Russell musste seinen Wagen in der 30. Runde wegen eines Defekts vorzeitig abstellen. Zweiter in Montreal wurde Lewis Hamilton im Ferrari. Max Verstappen belegte im Red Bull Platz 3.
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4: Hallo auf die Straßen. Aktuell liegen uns keine Meldungen vor. Ihr habt freie Fahrt. In 30 Minuten gibt es hier das nächste Update. Kommt gut und sicher an euer Ziel.
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4: Bei euch in Kassel sind es aktuell 13 Grad. In Bad Hersfeld messen wir 15 und Rennerod meldet 12 Grad. In der Nacht sinkt das Thermometer auf milde 15 Grad. So wird das Wetter morgen. Es gibt einen klaren Himmel bei anfangs 15 Grad. Im Laufe des Tages steigt das Thermometer auf angenehm warme 27 Grad an.

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1: Ich bin Uli Reitinger. Sinkende Truppenzahlen, Finanzierungsprobleme und geopolitische Blockaden. Internationale Friedensmissionen sind in Gefahr. Das zeigt ein Bericht des Stockholmer SIPRI-Instituts. Demnach gab es in den vergangenen 25 Jahren nie so wenige UN-Blauhelme und andere Einsatzkräfte bei Friedensoperationen wie zuletzt.
2: Auch Friedensmissionen gab es weniger als im Jahr zuvor. Der Grund? Ein perfekter Sturm aus finanziellen und politischen Faktoren, sagen die Forscher. Allein den UN-Blauhelmen fehlten im vergangenen Jahr 2 Milliarden US-Dollar. Die USA schulden den Vereinten Nationen Milliarden an Mitgliedsbeiträgen, unter anderem für die Friedensmissionen. Die Finanzprobleme könnten dramatische Folgen haben. Mehr Konflikte, die zivile Bevölkerung härter treffen. Aus Stockholm, Julia Weschenbach.
1: Nach einem Jahr im Amt veröffentlicht Papst Leo heute seine erste Enzyklika. In dem mehr als 100 Seiten langen Lehrschreiben mit dem Titel Magnifica Humanitas, also großartige Menschheit, geht es um das Thema künstliche Intelligenz. Die erste Enzyklika in der Amtszeit eines neuen Papstes gilt vielfach als eine Art Regierungserklärung für dessen Pontifikat. Bei der Vorstellung im Vatikan wird der Papst selbst dabei sein. Das gab es nach Angaben der katholischen Kirche noch nie. Unionspolitiker wollen die Einbürgerungsregeln wieder verschärfen. Sie sprechen sich für längere Fristen und Einschränkungen bei der doppelten Staatsbürgerschaft aus. Zuvor hatte die Welt am Sonntag von einem neuen Einbürgerungsrekord berichtet.
3: CDU-Innenexperte Alexander Trumm bezeichnete die Turbo-Einbürgerung ab 3 Jahren als Fehler. Seiner Ansicht nach sollten sich Ausländer eine Niederlassungserlaubnis erst erarbeiten müssen und dann könne die Einbürgerungsfrist beginnen oder generell auf 8 Jahre festgelegt werden. Hessens Innenminister Poseck schlug vor, die doppelte Staatsbürgerschaft nur in Ausnahmefällen zu genehmigen, weil sie seiner Ansicht nach die Integration erschwert. Tanja Wagner, Nachrichtenredaktion.
1: Und noch zum Sport. Mercedes-Pilot Kimi Antonelli hat auch den Grand Prix von Kanada gewonnen und damit sein 4. Formel-1-Rennen nacheinander für sich entschieden. Der 19-jährige Italiener baute seinen Vorsprung in der WM-Wertung auf 43 Punkte aus. Zweiter in Montreal wurde Lewis Hamilton im Ferrari. Der 4-malige Weltmeister Max Verstappen belegte im Red Bull Platz 3.
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4: Auf der A3 Richtung Köln steht zwischen dem Mönchhof-Dreieck und Raunheim ein kaputtes Fahrzeug auf dem rechten Fahrstreifen. Fahrt bitte vorsichtig. Gute Fahrt.
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4: In Baunatal zeigt das Thermometer 13 Grad. Winterberg meldet 10 Grad, während in Siegen ebenfalls 13 Grad gemessen werden. In der Nacht sinkt das Thermometer auf milde 15 Grad. So wird das Wetter morgen. Es gibt einen klaren Himmel bei anfangs 15 Grad. Im Laufe des Tages steigt das Thermometer auf angenehm warme 27 Grad an.

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1: Ich bin Uli Reitinger. Die deutsche Industrie konnte im ersten Quartal erstmals seit fast 3 Jahren den Umsatz steigern. Trotzdem werden weiter im großen Stil Jobs abgebaut. Das zeigt eine Studie der Beratungsgesellschaft EY auf Basis von Daten des Statistischen Bundesamts. Besonders betroffen sind 2 Schlüsselbranchen der deutschen Wirtschaft.
2: Vor allem die Autoindustrie steckt weiter in der Krise. In den ersten 3 Monaten gingen hier rund 32.000 Arbeitsplätze verloren. Im Maschinenbau waren es 22.000. Auch wenn der Umsatz zu Jahresbeginn nach 10 Quartalen mit Rückgängen endlich wieder leicht im Plus war, die Belastungen wiegen schwer. Hohe Energie- und Arbeitskosten, Konkurrenz aus China und US-Zölle. Bei vielen Unternehmen werden Sparprogramme angeschoben oder Produktionsstandorte ganz geschlossen. Diana Kramer, Nachrichtenredaktion.
1: Friedensforscher sehen internationale Friedensmissionen zunehmend in Gefahr. Die Hauptgründe? Sinkende Truppenzahlen, Finanzierungsprobleme und geopolitische Blockaden. In einem Bericht des SIPRI-Instituts fiel die Zahl der UN-Blauhelme und anderer Einsatzkräfte bei Friedensoperationen 2025 auf den niedrigsten Stand seit mindestens 25 Jahren. Ende Dezember betrug die Zahl demnach knapp 79.000. Heute wird das erste große richtungsweisende Lehrschreiben von Papst Leo veröffentlicht. Die Enzyklika trägt den Titel Magnifica Humanitas, zu Deutsch die großartige Menschheit. Das Thema ist sehr modern, es geht um die Bewahrung des Menschen im Zeitalter der künstlichen Intelligenz.
3: Was passiert mit uns im Zeitalter von KI? Wo bleibt die Menschlichkeit? Leo macht sich da große Sorgen. Warnt hier auch schon vor Deepfakes oder dass ein Chatbot den Freund ersetzt? Was genau in seinem Lehrschreiben steht, also quasi in seinem Regierungsprogramm, das ist noch nicht bekannt. Aber er will es persönlich vorstellen und das ist ungewöhnlich. Überraschend auch, dass ein Gast hier mit dabei ist, der Mitbegründer eines bekannten KI-Unternehmens. Aus Rom, Claudia Wächter.
1: Zum Sport. Formel-1-Pilot Kimi Antonelli hat im Mercedes den Grand Prix von Kanada gewonnen. Es war der 4. Sieg in Folge für den 19-jährigen Italiener. Er baute seinen Vorsprung in der WM-Wertung auf seinen Teamkollegen George Russell auf 43 Punkte aus. Zweiter in Montreal wurde Lewis Hamilton im Ferrari. Max Verstappen belegte im Red Bull Platz 3.
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4: Auf der A3 Richtung Köln steht zwischen dem Mönchhof-Dreieck und Rauenheim ein kaputtes Fahrzeug auf dem rechten Fahrstreifen. Fahrt bitte vorsichtig. Gute Fahrt.
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4: Bei euch in Schlüchtern sind es aktuell 14 Grad. In Fulda messen wir 13 und Trendelburg meldet 12 Grad. Und so wird das Wetter heute. Bis zum Vormittag gibt es noch einige Wolken, dann klart es auf, das Ganze bei maximal 27 Grad.

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1: Hallo auf die Straßen. Aktuell liegen uns keine Meldungen vor. Ihr habt freie Fahrt. In 30 Minuten gibt es hier das nächste Update. Kommt gut und sicher an euer Ziel.
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1: In Bad Marienberg haben wir aktuell 11 Grad. In Gießen und Wetzlar sind es jeweils 13 Grad. Und so wird das Wetter heute. Bis zum Vormittag gibt es noch einige Wolken, dann klart es auf. Das Ganze bei maximal 27 Grad.

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1: Ich bin Katrin Müller. Sinkende Truppenzahlen, Finanzierungsprobleme und geopolitische Blockaden. Internationale Friedensmissionen sind in Gefahr. Das zeigt ein Bericht des Stockholmer SIPRI-Instituts. Demnach waren in den vergangenen 25 Jahren nie so wenige UN-Blauhelme und andere Einsatzkräfte an Friedensoperationen beteiligt wie zuletzt.
2: Auch Friedensmissionen gab es weniger als im Jahr zuvor. Der Grund? Ein perfekter Sturm aus finanziellen und politischen Faktoren, sagen die Forscher. Allein den UN-Blauhelmen fehlten im vergangenen Jahr 2 Milliarden US-Dollar. Die USA schulden den Vereinten Nationen Milliarden an Mitgliedsbeiträgen, unter anderem für die Friedensmissionen. Die Finanzprobleme könnten dramatische Folgen haben. Mehr Konflikte, die zivile Bevölkerung härter treffen. Aus Stockholm, Julia Weschenbach.
1: Die deutsche Industrie hat im ersten Quartal erstmals seit 2023 den Umsatz gesteigert, baut aber weiter im großen Stil Jobs ab. Das zeigt eine Studie der Beratungsgesellschaft EY, die auf Daten des Statistischen Bundesamts basiert. Demnach sank die Zahl der Beschäftigten in der Industrie zum Ende des ersten Quartals auf rund 5 Millionen Menschen. Ein Rückgang von mehr als 2% zum Vorjahreszeitraum. Am meisten Arbeitsplätze gingen unterm Strich in der Autoindustrie verloren. Die Deutsche Bahn will im Regionalverkehr wieder eine Pünktlichkeitsquote von mehr als 90% erreichen. Einen genauen Zeitplan gibt es dafür aber nicht. Ziel sei es vor allem, den Abwärtstrend schnell zu stoppen, so der Chef der DB-Regionalverkehrstochter.
3: Eine Pünktlichkeitsquote von mehr als 90% gab es im Nahverkehr zuletzt im März 2025. Der Regio-Chef hofft, eine solche Quote in Zukunft stabil zu schaffen. Auf 28.000 Baustellen allein in diesem Jahr arbeiten sie daran, das marode Schienennetz wieder fit und damit die Züge wieder pünktlicher zu machen. Auch Änderungen am Fahrplan mit mehr Pufferzeiten und mit Joker-Gleisen, also Gleise, die extra freigehalten werden, um auf Störungen flexibler reagieren zu können, sollen die Züge pünktlicher machen. Uli Reitinger, Nachrichtenredaktion.
1: Nach einem Jahr im Amt veröffentlicht Papst Leo heute seine erste Enzyklika. In dem mehr als 100 Seiten langen Lehrschreiben mit dem Titel Magnifica Humanitas geht es um das Thema künstliche Intelligenz. Die erste Enzyklika in der Amtszeit eines neuen Papstes gilt vielfach als eine Art Regierungserklärung für dessen Pontifikat.
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4: Hallo auf die Straßen. Aktuell liegen uns keine Meldungen vor. Ihr habt freie Fahrt. In 30 Minuten gibt es hier das nächste Update. Kommt gut und sicher an euer Ziel.
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4: Bei euch in Butzbach sind es aktuell 14 Grad. In Bad Marienberg messen wir 11. Und Eisenach meldet 12 Grad. Und so wird das Wetter heute. Bis zum Vormittag gibt es noch einige Wolken, dann klart es auf, das Ganze bei maximal 27 Grad.

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8: Auf der A4 Richtung Kirchheimer Dreieck zwischen Friedewald und Bad Hersfeld liegen Gegenstände auf der Fahrbahn. Fahrt bitte vorsichtig. Gute Fahrt.
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8: In Butzbach haben wir aktuell 14 Grad. Bad Hersfeld meldet 12 Grad, während es in Renneroth 15 Grad sind. Und so wird das Wetter heute. Bis zum Vormittag gibt es noch einige Wolken, dann klart es auf. Das Ganze bei maximal 27 Grad.

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1: Ich bin Katrin Müller. Sinkende Truppenzahlen, Finanzierungsprobleme und geopolitische Blockaden. Internationale Friedensmissionen sind in Gefahr. Das zeigt ein Bericht des Stockholmer SIPRI-Instituts. Demnach waren in den vergangenen 25 Jahren nie so wenige UN-Blauhelme und andere Einsatzkräfte an Friedensoperationen beteiligt wie zuletzt.
2: Auch Friedensmissionen gab es weniger als im Jahr zuvor. Der Grund? Ein perfekter Sturm aus finanziellen und politischen Faktoren, sagen die Forscher. Allein den UN-Blauhelmen fehlten im vergangenen Jahr 2 Milliarden US-Dollar. Die USA schulden den Vereinten Nationen Milliarden an Mitgliedsbeiträgen, unter anderem für die Friedensmissionen. Die Finanzprobleme könnten dramatische Folgen haben. Mehr Konflikte, die die zivile Bevölkerung härter treffen. Aus Stockholm, Julia Weschenbach.
1: Die deutsche Industrie hat im ersten Quartal erstmals seit 2023 den Umsatz gesteigert, baut aber weiter im großen Stil Jobs ab. Das zeigt eine Studie der Beratungsgesellschaft EY, die auf Daten des Statistischen Bundesamts basiert. Demnach sank die Zahl der Beschäftigten in der Industrie zum Ende des ersten Quartals auf rund 5 Millionen Menschen. Ein Rückgang von mehr als 2% zum Vorjahreszeitraum. Am meisten Arbeitsplätze gingen unterm Strich in der Autoindustrie verloren. Die Deutsche Bahn will im Regionalverkehr wieder eine Pünktlichkeitsquote von mehr als 90% erreichen. Einen genauen Zeitplan gibt es dafür aber nicht. Ziel sei es vor allem, den Abwärtstrend schnell zu stoppen, so der Chef der DB-Regionalverkehrstochter.
3: Eine Pünktlichkeitsquote von mehr als 90% gab es im Nahverkehr zuletzt im März 2025. Der Regio-Chef hofft, eine solche Quote in Zukunft stabil zu schaffen. Auf 28.000 Baustellen allein in diesem Jahr arbeiten sie daran, das marode Schienennetz wieder fit und damit die Züge wieder pünktlicher zu machen. Auch Änderungen am Fahrplan mit mehr Pufferzeiten und mit Joker-Gleisen, also Gleise, die extra freigehalten werden, um auf Störungen flexibler reagieren zu können, sollen die Züge pünktlicher machen. Uli Reitinger, Nachrichtenredaktion.
1: Nach einem Jahr im Amt veröffentlicht Papst Leo heute seine erste Enzyklika. In dem er als 100 Seiten langen Lehrschreiben mit dem Titel Magnifica Humanitas geht es um das Thema künstliche Intelligenz. Die erste Enzyklika in der Amtszeit eines neuen Papstes gilt vielfach als eine Art Regierungserklärung für dessen Pontifikat.
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4: Hallo auf die Straßen. Aktuell liegen uns keine Meldungen vor. Ihr habt freie Fahrt. In 30 Minuten gibt es hier das nächste Update. Kommt gut und sicher an euer Ziel.
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4: In Trendelburg zeigt das Thermometer 13 Grad. Fulda meldet 14 Grad, während es in Winterberg etwas frischer ist mit 10 Grad. Und so wird das Wetter heute. Bis zum Vormittag gibt es noch einige Wolken, dann klart es auf. Das Ganze bei maximal 27 Grad.

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4: Hallo auf die Straßen. Aktuell liegen uns keine Meldungen vor. Ihr habt freie Fahrt. In 30 Minuten gibt es hier das nächste Update. Kommt gut und sicher an euer Ziel.
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4: Im Winterberg zeigt das Thermometer 10 Grad. In Baunatal haben wir 12 Grad und in Bad Hersfeld messen wir 13 Grad. Und so wird das Wetter heute. Bis zum Vormittag gibt es noch einige Wolken, dann klart es auf. Das Ganze bei maximal 27 Grad.

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1: Ich bin Katrin Müller. Sinkende Truppenzahlen, Finanzierungsprobleme und geopolitische Blockaden. Internationale Friedensmissionen sind in Gefahr. Das zeigt ein Bericht des Stockholmer SIPRI-Instituts. Demnach waren in den vergangenen 25 Jahren nie so wenige UN-Blauhelme und andere Einsatzkräfte an Friedensoperationen beteiligt wie zuletzt.
2: Auch Friedensmissionen gab es weniger als im Jahr zuvor. Der Grund? Ein perfekter Sturm aus finanziellen und politischen Faktoren, sagen die Forscher. Allein den UN-Blauhelmen fehlten im vergangenen Jahr 2 Milliarden US-Dollar. Die USA schulden den Vereinten Nationen Milliarden an Mitgliedsbeiträgen, unter anderem für die Friedensmissionen. Die Finanzprobleme könnten dramatische Folgen haben. Mehr Konflikte, die zivile Bevölkerung härter treffen. Aus Stockholm, Julia Weschenbach.
1: Die deutsche Industrie hat im ersten Quartal erstmals seit 2023 den Umsatz gesteigert, baut aber weiter im großen Stil Jobs ab. Das zeigt eine Studie der Beratungsgesellschaft EY, die auf Daten des Statistischen Bundesamts basiert. Demnach sank die Zahl der Beschäftigten in der Industrie zum Ende des ersten Quartals auf rund 5 Millionen Menschen. Ein Rückgang von mehr als 2% zum Vorjahreszeitraum. Am meisten Arbeitsplätze gingen unterm Strich in der Autoindustrie verloren. Die Deutsche Bahn will im Regionalverkehr wieder eine Pünktlichkeitsquote von mehr als 90% erreichen. Einen genauen Zeitplan gibt es dafür aber nicht. Ziel sei es vor allem, den Abwärtstrend schnell zu stoppen, so der Chef der DB-Regionalverkehrstochter.
3: Eine Pünktlichkeitsquote von mehr als 90% gab es im Nahverkehr zuletzt im März 2025. Der Regio-Chef hofft, eine solche Quote in Zukunft stabil zu schaffen. Auf 28.000 Baustellen allein in diesem Jahr arbeiten sie daran, das marode Schienennetz wieder fit und damit die Züge wieder pünktlicher zu machen. Auch Änderungen am Fahrplan mit mehr Pufferzeiten und mit Joker-Gleisen, also Gleise, die extra freigehalten werden, um auf Störungen flexibler reagieren zu können, sollen die Züge pünktlicher machen. Uli Reitinger, Nachrichtenredaktion.
1: Zum Sport. Mercedes-Pilot Kimi Antonelli hat auch den Grand Prix von Kanada gewonnen und damit sein viertes Formel-1-Rennen nacheinander für sich entschieden. Zweiter in Montreal wurde Lewis Hamilton im Ferrari. Max Verstappen belegte im Red Bull Platz 3.
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4: Hallo auf die Straßen. Aktuell liegen uns keine Meldungen vor. Ihr habt freie Fahrt. In 30 Minuten gibt es hier das nächste Update. Kommt gut und sicher an euer Ziel.
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4: In Korbach haben wir aktuell 14 Grad. In Renneroth und Siegen sind es jeweils 16 Grad. Und so wird das Wetter heute. Morgens erwartet euch teils bewölkter Himmel. Am Nachmittag klart es dann auf. Das Ganze bei maximal sommerlichen 29 Grad.
5: Montag, kurz nach 8. Schön, dass ihr dabei seid. Hier ist euer Country-Baron und gemeinsam verbringen wir heute diesen freien Feiertag und sagen vor allem auch Happy Birthday Kirche. Also Pfingsten wird ja in der Theologie als der Geburtstag der Kirche angesehen. Also, ich wünsche euch was. Wir haben heute gemeinsam einen schönen Tag und starten jetzt rein mit Connor Smith und Tucker Wetmore. Hier ist Steal My Thunder.

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1: So, hey, hier ist euer Country Baron und jetzt gibt's quasi den letzten Aufruf. 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
1: 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Er ist ja der neue Mann im Country Morgen. Und ihr kommt ganz easy ran, indem ihr den Satz beendet: Country ist für mich.
3: Country ist für mich Roadtrips, Freiheit, schöne Gitarrenklänge.
4: Country ist für mich eine Möglichkeit, richtig abschalten zu können.
5: Country ist für mich Tanzen. 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
5: Hey Wölfe, hier ist euer Country Baron und ich habe jetzt drei Geschichten zu unserer Legende Dolly Parton. Dolly Parton schrieb 1973 I Will Always Love You als Abschiedslied für ihren Mentor Porter Wagoner, als sie dessen Show verlassen hatte. Die Country-Version war schon Hit, aber als Whitney Houston den Song 1992 für The Bodyguard gecovert hatte, wurde er weltweit berühmt. Houstons Version machte das Lied noch legendärer und zeigte, wie zeitlos Dollys Original ist. '95 startete Dolly Parton die Imagination Library, ein Programm, das kostenlose Bücher an Kinder in armen Gegenden verteilt. Was als kleines Projekt in Tennessee begonnen hatte, ist mittlerweile ein weltweiter Erfolg. Heute bekommen über 2 Millionen Kinder in den USA, Kanada und Großbritannien regelmäßig Bücher, was Dollys Engagement für Bildung unterstreicht.
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5: 1999 wurde Dolly Parton in die Country Music Hall of Fame aufgenommen. Das ist wie der Oscar der Country Musik. Ihre Aufnahme war ein riesiger Karrieremoment und würdigte ihren riesigen Einfluss auf das Genre und ihre Pionierarbeit im Country-Bereich.
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7: Hallo auf die Straßen. Aktuell liegen uns keine Meldungen vor. Ihr habt freie Fahrt. In 30 Minuten gibt es hier das nächste Update. Kommt gut und sicher an euer Ziel.
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7: In Korbach sind es aktuell 15 Grad, in Kassel haben wir 17 und in Butzbach messen wir 18 Grad. Und so wird das Wetter heute. Morgens erwartet euch teils bewölkter Himmel, am Nachmittag klart es dann auf, das Ganze bei maximal sommerlichen 29 Grad.
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5: Wir machen weiter an diesem Pfingstmontag in dieser kurzen Woche, also auf jeden Fall für die meisten. Hier ist jetzt Jordan Davis und Turn This Truck Around.

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Und wir haben jetzt am Wochenende wieder reingehört in unsere Hot 20 in die deutschen Country Charts. Wir hören uns ja immer am Freitag ab 16 Uhr zwei Stunden lang die 20 besten Country Songs an. Und wir wiederholen die Show dann am Samstag ab 10 und am Sonntag ab 14 Uhr. Und wer jetzt beim letzten Mal in der letzten Ausgabe auf den vorderen Plätzen war, das hören wir uns jetzt nochmal an. Die Plätze 5 bis 1 im Schnelldurchlauf und auf der 5 gehen wir rein mit John Pardi und Boots Off. Auf Platz 4 in der Hot 20 haben wir dann Kacey Musgraves mit Dry Spell. Platz 3 belegt in der aktuellen Ausgabe Kane Brown mit Woman. Auf der 2 haben wir einen Song, der ganz lange bei uns auf der 1 war, 11 Wochen lang nämlich, Choose in Texas von Ella Lange. She's from Texas, I can tell by the way he's two stepping round the room. Und seit 2 Wochen jetzt auf der 1, I Can't Love You Anymore von Ella Lange und

Ella Langley führt also die Spitze der Hot 20 an. Sie hat Main Character Energy und das war im Schnelldurchlauf die Top 5 der Hot 20. Seid diesen Freitag gerne wieder mit dabei ab 16 Uhr.

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4: Ich bin Katrin Müller. Die deutsche Industrie konnte im ersten Quartal erstmals seit fast 3 Jahren den Umsatz steigern. Trotzdem werden weiter im großen Stil Jobs abgebaut. Das zeigt eine Studie der Beratungsgesellschaft EY auf Basis von Daten des Statistischen Bundesamts. Besonders betroffen sind 2 Schlüsselbranchen der deutschen Wirtschaft.
5: Vor allem die Autoindustrie steckt weiter in der Krise. In den ersten 3 Monaten gingen hier rund 32.000 Arbeitsplätze verloren. Im Maschinenbau waren es 22.000. Auch wenn der Umsatz zu Jahresbeginn nach 10 Quartalen mit Rückgängen endlich wieder leicht im Plus war, die Belastungen wiegen schwer. Hohe Energie- und Arbeitskostenkonkurrenz aus China und US-Zölle. Während jahrelang der Fachkräftemangel eines der großen Probleme war, sind es jetzt Überkapazitäten. Diana Kramer, Nachrichtenredaktion.
4: Friedensforscher sehen internationale Friedensmissionen zunehmend in Gefahr. Die Hauptgründe: sinkende Truppenzahlen, Finanzierungsprobleme und geopolitische Blockaden. Laut einem Bericht des SIPRI-Instituts fiel die Zahl der UN-Blauhelme und anderer Einsatzkräfte bei Friedensoperationen 2025 auf den niedrigsten Stand seit mindestens 25 Jahren. Im vergangenen Jahr gab es 58 internationale Friedensmissionen in 34 Ländern oder Gebieten, 3 weniger als 2024. Die Diskussion um einen drohenden Kerosinmangel wegen des Iran-Kriegs verunsichert Reisende in Deutschland. Bei einer repräsentativen Umfrage für den Abrechnungsdienstleister SAP gab fast jeder 5. an, deswegen selbst bereits einen Flug storniert, umgebucht oder eine Stornierung durch die Airline erlebt zu haben.
6: Die Verunsicherung ist da, aber die Reisewilligen gehen unterschiedlich damit um. 2 Drittel sagen, wir haben umgeplant. So weicht fast jeder 2. auf Bahn oder Auto aus. Ähnlich viele buchen Flüge viel früher als gewohnt. Und ein knappes Drittel hat Reisepläne erstmal aufgeschoben. Mehrere Airlines haben zuletzt die Preise erhöht. Für den Fall eines echten Kerosinmangels hat Wirtschaftsministerin Reiche Gegenmaßnahmen angekündigt. Ursula Winkler, Nachrichtenredaktion.
4: Nach einem Jahr im Amt veröffentlicht Papst Leo heute seine erste Enzyklika. In dem mehr als 100 Seiten langen Lehrschreiben mit dem Titel Magnifica Humanitas geht es um das Thema künstliche Intelligenz. Die erste Enzyklika in der Amtszeit eines neuen Papstes gilt vielfach als eine Art Regierungserklärung für dessen Pontifikat.
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7: Hallo auf die Straßen. Aktuell liegen uns keine Meldungen vor. Ihr habt freie Fahrt. In 30 Minuten gibt es hier das nächste Update. Kommt gut und sicher an euer Ziel.
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7: Bei euch in Wetzlar sind es aktuell 18 Grad. In Winterberg messen wir 16 und Baunatal meldet 15 Grad. Und so wird das Wetter heute. Morgens erwartet euch teils bewölkter Himmel. Am Nachmittag klart es dann auf. Das Ganze bei maximal sommerlichen 29 Grad.
8: Heute ist ja Pfingstmontag, quasi der verlängerte Arm des Pfingstsonntags. Das ist ja der eigentliche Feiertag und dann hat man sich gesagt, naja, komm, machen wir da noch ein bisschen länger Party. Also, ne, ihr wisst, was ich meine. Ich erzähle euch auf jeden Fall gleich, was heute alles noch so passiert. Wir haben nämlich heute ein Pfingst-Special für euch und das erzähle ich euch nach 3 Songs.

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1: Hallo auf die Straßen. Aktuell liegen uns keine Meldungen vor. Ihr habt freie Fahrt. In 30 Minuten gibt's hier das nächste Update. Kommt gut und sicher an euer Ziel.
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1: In Göttingen sind es aktuell 18 Grad, in Renneroth ebenfalls 18 und in Kassel messen wir 17 Grad. Und so wird das Wetter heute. Morgens erwartet euch teils bewölkter Himmel, am Nachmittag klart es dann auf, das Ganze bei maximal sommerlichen 29 Grad.
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2: Und weiter geht's jetzt mit Choose in Texas von Ella Langley am Pfingstmontag. Dieser Song war 11 Wochen Platz 1 in der Hot 20. Das ist ja unsere Chartshow, in der wir uns die deutschen Country-Charts anhören. Seid doch gerne diesen Freitag ab 16 Uhr wieder mit dabei.

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1: Und letzte Woche wurde Großbritannien richtig geschockt von, ja, quasi unseren Kollegen. König Charles, der war da unfreiwillig im Mittelpunkt, weil der frühere britische Piratensender Radio Caroline einfach mal seinen Tod aus Versehen verkündet hat.
2: This is Radio Caroline. The news media has confirmed that His Majesty King Charles III has passed away. Consequently, as a mark of respect, Radio Caroline is suspending its normal programs.
1: Boah, das ist schon eine heftige Panne. Der Computer im Hauptstudio hat einfach mal dieses Notfallprotokoll aktiviert, das wir hier gerade gehört haben. Und irgendwie auch wild, also die Radiostationen in Großbritannien sind alle auf so einen Vorfall vorbereitet. Aber alles entspannt, König Charles, dem geht's gut. Der war zu diesem Zeitpunkt gerade mit seiner Frau in Belfast unterwegs. Und wie man eine wirkliche Todesmeldung so ungünstig wie nur möglich platzieren kann, das hat 2021 BBC Dance Anthems gezeigt, als Prinz Philip gestorben ist.
3: Buckingham Palace has announced the death of His Royal Highness, the Duke of Edinburgh.
1: Immerhin passend zum Drop, aber ihr merkt, ne, das ist schon wirklich ungünstig platziert. Also einiges los bei den Radiokollegen in Großbritannien.

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1: Ich bin Katrin Müller. Die deutsche Industrie konnte im ersten Quartal erstmals seit fast 3 Jahren den Umsatz steigern. Trotzdem werden weiter im großen Stil Jobs abgebaut. Das zeigt eine Studie der Beratungsgesellschaft EY auf Basis von Daten des Statistischen Bundesamts. Besonders betroffen sind 2 Schlüsselbranchen der deutschen Wirtschaft.
2: Vor allem die Autoindustrie steckt weiter in der Krise. In den ersten 3 Monaten gingen hier rund 32.000 Arbeitsplätze verloren. Im Maschinenbau waren es 22.000. Auch wenn der Umsatz zu Jahresbeginn nach 10 Quartalen mit Rückgängen endlich wieder leicht im Plus war, die Belastungen wiegen schwer. Hohe Energie- und Arbeitskosten, Konkurrenz aus China und US-Zölle. Während jahrelang der Fachkräftemangel eines der großen Probleme war, sind es jetzt Überkapazitäten. Diana Kramer, Nachrichtenredaktion.
1: Friedensforscher sehen internationale Friedensmissionen zunehmend in Gefahr. Die Hauptgründe: sinkende Truppenzahlen, Finanzierungsprobleme und geopolitische Blockaden. Laut einem Bericht des SIPRI-Instituts fiel die Zahl der UN-Blauhelme und anderer Einsatzkräfte bei Friedensoperationen 2025 auf den niedrigsten Stand seit mindestens 25 Jahren. Im vergangenen Jahr gab es 58 internationale Friedensmissionen in 34 Ländern oder Gebieten, 3 weniger als 2024. Die Diskussion um einen drohenden Kerosinmangel wegen des Iran-Kriegs verunsichert Reisende in Deutschland. Bei einer repräsentativen Umfrage für den Abrechnungsdienstleister SAP gab fast jeder 5. an, deswegen selbst bereits einen Flug storniert, umgebucht oder eine Stornierung durch die Airline erlebt zu haben.
3: Die Verunsicherung ist da, aber die Reisewilligen gehen unterschiedlich damit um. 2 Drittel sagen, wir haben umgeplant. So weicht fast jeder 2. auf Bahn oder Auto aus. Ähnlich viele buchen Flüge viel früher als gewohnt. Und ein knappes Drittel hat Reisepläne erstmal aufgeschoben. Mehrere Airlines haben zuletzt die Preise erhöht. Für den Fall eines echten Kerosinmangels hat Wirtschaftsministerin Reiche Gegenmaßnahmen angekündigt. Ursula Winkler, Nachrichtenredaktion.
1: Nach einem Jahr im Amt veröffentlicht Papst Leo heute seine erste Enzyklika. In dem mehr als 100 Seiten langen Lehrschreiben mit dem Titel Magnifica Humanitas geht es um das Thema künstliche Intelligenz. Die erste Enzyklika in der Amtszeit eines neuen Papstes gilt vielfach als eine Art Regierungserklärung für dessen Pontifikat.
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4: Hallo auf die Straßen. Aktuell liegen uns keine Meldungen vor. Ihr habt freie Fahrt. In 30 Minuten gibt es hier das nächste Update. Kommt gut und sicher an euer Ziel.
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4: In Wetzlar haben wir aktuell 21 Grad. In Winterberg sind es 18. Auch in Butzbach messen wir 21 Grad. Und so wird das Wetter heute. Morgens erwartet euch teils bewölkter Himmel. Am Nachmittag klart es dann auf. Das Ganze bei maximal sommerlichen 29 Grad.
5: Heute ist Pfingstmontag und was ist da eigentlich passiert? Also heute eigentlich gar nichts. Man hat sich einfach gesagt, wir feiern heute noch Pfingstsonntag ein bisschen weiter. Denn 50 Tage nach Ostern sollen die Jünger Jesu ja den Heiligen Geist empfangen haben. Und das wird als Pfingstwunder immer an Pfingstsonntag gefeiert. Nehmen wir gerne mit, so wie diesen Song Better Things to Do. Wir starten durch mit Terry Clark und Ashley McBride. Ich wünsche euch einen schönen Montag.

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1: Auf der A66 Richtung Frankfurt zwischen Kelkheim und Frankfurt Höchst Gefahr durch eine ungesicherte Unfallstelle. Auf der A5 Richtung Darmstadt stockt der Verkehr zwischen Zwingenberg und Seeheim-Jugenheim auf 2 Kilometern. Gute Fahrt.
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1: In Butzbach sind es aktuell 22 Grad, in Renneroth und Korbach messen wir jeweils 20 Grad. Und so wird das Wetter heute. Morgens erwartet euch teils bewölkter Himmel, am Nachmittag klart es dann auf, das Ganze bei maximal sommerlichen 29 Grad.
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2: Grüße gehen raus an den Frühstückstisch, gerade an so einem freien Montag, da kann man mal ausführlich brunchen und wir liefern den passenden Soundtrack dafür, jetzt mit dem neuesten Song von Shaboozey, Born to Die. Habt einen schönen Montag.

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1: Und das hier ist wirklich jetzt mal eine richtig tolle Nachricht aus Korea. Der koreanische Game Publisher Krafton, den kennt ihr wahrscheinlich nicht unbedingt, aber vielleicht eure Kids von Spielen wie PUBG oder Subnautica, der hat durch gezielte familienfreundliche Maßnahmen in der Firma die Geburtenrate unter seinen Mitarbeitern verdoppelt. Für jedes neugeborene Kind gibt es eine Unterstützung von bis zu 100 Millionen Won, das sind ca. 57.000 Euro. Außerdem wurde die Elternzeit auf 2 Jahre verlängert und in dieser Zeit werden automatisch Ersatzkräfte eingestellt und weitere Angebote umfassen Homeoffice und Beratungsgespräche für den Wiedereinstieg. Das ist arbeitnehmerfreundlich, warum nicht auch hier bei uns? Weil die Maßnahmen, die zeigen Wirkung, von Januar bis April 2026 kamen direkt mal 46 Babys zur Welt. Im Vorjahr, zum Vergleich, waren es 23. Und passend dazu gab es auch von der Nationalen Universität Seoul eine Umfrage und die hat ergeben, dass für 83,4% der Befragten die familienfreundliche Einstellung des Konzerns wichtiger ist als die finanzielle Unterstützung. Also, der koreanische Game Publisher Krafton macht alles richtig. Der Chef hat auch selbst gesagt, dass das Unternehmen aktiv zur Lösung gesellschaftlicher Probleme beitragen kann. Und das ist also jetzt ihre Art. Familienfreundliche Maßnahmen wurden eingeführt und die Geburtenrate hat sich direkt mal verdoppelt.

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1: Ich bin Katrin Müller. Beflügelt von der Hoffnung auf ein Friedensabkommen im Irankrieg und deutlich fallenden Ölpreisen haben die Börsen weltweit deutliche Zugewinne verbucht. Der DAX stieg in den ersten Handelsminuten auf 25.180 Punkte und erreichte damit das höchste Niveau seit dem Tag vor Kriegsbeginn im Iran Ende Februar. Die USA stehen nach Angaben von Präsident Trump vor einem Rahmenabkommen mit Teheran und der Wiedereröffnung der Straße von Hormuz. Allerdings dämpfte Trump auch Hoffnungen auf ein schnelles Abkommen. Die deutsche Industrie konnte im ersten Quartal erstmals seit fast 3 Jahren den Umsatz steigern. Trotzdem werden weiter im großen Stil Jobs abgebaut. Das zeigt eine Studie der Beratungsgesellschaft EY auf Basis von Daten des Statistischen Bundesamts. Besonders betroffen sind 2 Schlüsselbranchen der deutschen Wirtschaft.
2: Vor allem die Autoindustrie steckt weiter in der Krise. In den ersten 3 Monaten gingen hier rund 32.000 Arbeitsplätze verloren. Im Maschinenbau waren es 22.000. Auch wenn der Umsatz zu Jahresbeginn nach 10 Quartalen mit Rückgängen endlich wieder leicht im Plus war, die Belastungen wiegen schwer. Hohe Energie- und Arbeitskosten, Konkurrenz aus China und US-Zölle. Während jahrelang der Fachkräftemangel eines der großen Probleme war, sind es jetzt Überkapazitäten. Diana Kramer, Nachrichtenredaktion.
1: Die Diskussion um einen drohenden Kerosinmangel wegen des Iran-Kriegs verunsichert Reisende in Deutschland. Bei einer repräsentativen Umfrage für den Abrechnungsdienstleister SAP gab fast jeder 5. an, deswegen selbst bereits einen Flug storniert, umgebucht oder eine Stornierung durch die Airline erlebt zu haben.
3: Die Verunsicherung ist da, aber die Reisewilligen gehen unterschiedlich damit um. 2 Drittel sagen, wir haben umgeplant. So weicht fast jeder 2. auf Bahn oder Auto aus. Ähnlich viele buchen Flüge viel früher als gewohnt. Und ein knappes Drittel hat Reisepläne erstmal aufgeschoben. Mehrere Airlines haben zuletzt die Preise erhöht. Für den Fall eines echten Kerosinmangels hat Wirtschaftsministerin Reiche Gegenmaßnahmen angekündigt. Ursula Winkler, Nachrichtenredaktion.
1: Nach einem Jahr im Amt veröffentlicht Papst Leo heute seine erste Enzyklika. In dem mehr als 100 Seiten langen Lehrschreiben mit dem Titel Magnifica Humanitas geht es um das Thema künstliche Intelligenz. Die erste Enzyklika in der Amtszeit eines neuen Papstes gilt vielfach als eine Art Regierungserklärung für dessen Pontifikat.
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4: Auf der A66 zwischen Neuhof Nord und Fulda Süd gibt es in beiden Richtungen Gefahr durch eine Person auf der Fahrbahn. Auf der A7 Richtung Fulda zwischen Hattenbacher Dreieck und Niederaula liegt ein totes Tier auf dem rechten Fahrstreifen. Auf der A5 Richtung Darmstadt stockt der Verkehr zwischen Hemsbach und Zwingenberg auf 4 Kilometern. Rechnet mit mindestens 6 Minuten Zeitverlust. Habt eine gute und sichere Fahrt.
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4: In Eisenach zeigt das Thermometer 22 Grad. In Trendelburg ebenfalls 22. Baunatal meldet 20 Grad. In den nächsten Stunden ist es überwiegend klar. Heute Nacht sinkt das Thermometer auf milde 16 Grad. Morgen wird es schön sonnig bei bis zu 27 Grad.
5: So, es ist mittlerweile auch schon 11:15. Hey, hier ist euer Country Baron und wir starten jetzt rein mit einem meiner liebsten Songs aus dem letzten Jahr. Buzzkill von Lainey Gardner. Der macht einfach richtig, richtig gute Laune. Und nach diesem und dann noch 2 weiteren Songs erzähle ich euch, was wir eigentlich noch so vorhaben heute an diesem Pfingstmontag.

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1: Auf der A5 Richtung Darmstadt stockt der Verkehr zwischen Bensheim und Zwingenberg auf 1 Kilometer. Auf der A5 Richtung Frankfurt und in der Gegenrichtung Richtung Kassel laufen zwischen dem Ohmtal-Dreieck und Alsfeld-West Tiere über die Fahrbahn. Auf der A7 Richtung Kassel rollt der Verkehr zwischen Kassel-Ost und dem Kreuz Kassel-Mitte nur zäh. Gute Fahrt.
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1: In Kassel zeigt das Thermometer 22 Grad. In Butzbach ist es etwas wärmer mit 24 Grad. Und in Schlüchtern haben wir ebenfalls 22 Grad. In den nächsten Stunden ist es überwiegend klar. Heute Nacht sinkt das Thermometer auf milde 16 Grad. Morgen wird es schön sonnig bei bis zu 27 Grad.
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2: Weiter geht's. Es ist schön, dass ihr mit dabei seid an diesem Pfingstmontag. Gemeinsam, ja, feiern wir diesen Feiertag jetzt mit Max McNown und Dunfor.
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Und wir haben jetzt am Wochenende wieder reingehört in unsere Hot 20 in die deutschen Country Charts. Wir hören uns ja immer am Freitag ab 16 Uhr zwei Stunden lang die 20 besten Country Songs an. Und wir wiederholen die Show dann am Samstag ab 10 und am Sonntag ab 14 Uhr. Und wer jetzt beim letzten Mal in der letzten Ausgabe auf den vorderen Plätzen war, das hören wir uns jetzt nochmal an. Die Plätze 5 bis 1 im Schnelldurchlauf und auf der 5 gehen wir rein mit John Pardi und Boots Off. Auf Platz 4 in der Hot 20 haben wir dann Kacey Musgraves mit Dry Spell. Platz 3 belegt in der aktuellen Ausgabe Kane Brown mit Woman. Auf der 2 haben wir einen Song, der ganz lange bei uns auf der 1 war, 11 Wochen lang nämlich, Choose in Texas von Ella Lange. She's from Texas, I can tell by the way, he's two stepping round the room. Und seit 2 Wochen jetzt auf der 1, I Can't Love You Anymore von Ella Lange.

Bella Langley führt also die Spitze der Hot 20 an. Sie hat Main Character Energy und das war im Schnelldurchlauf die Top 5 der Hot 20. Seid diesen Freitag gerne wieder mit dabei ab 16 Uhr.

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1: Ich bin Katrin Müller. Beflügelt von der Hoffnung auf ein Friedensabkommen im Irankrieg und deutlich fallenden Ölpreisen haben die Börsen weltweit deutliche Zugewinne verbucht. Der DAX stieg in den ersten Handelsminuten auf 25.180 Punkte und erreichte damit das höchste Niveau seit dem Tag vor Kriegsbeginn im Iran Ende Februar. Die USA stehen nach Angaben von Präsident Trump vor einem Rahmenabkommen mit Teheran und der Wiedereröffnung der Straße von Hormuz. Allerdings dämpfte Trump auch Hoffnungen auf ein schnelles Abkommen. Die deutsche Industrie konnte im ersten Quartal erstmals seit fast 3 Jahren den Umsatz steigern. Trotzdem werden weiter im großen Stil Jobs abgebaut. Das zeigt eine Studie der Beratungsgesellschaft EY auf Basis von Daten des Statistischen Bundesamts. Besonders betroffen sind 2 Schlüsselbranchen der deutschen Wirtschaft.
2: Vor allem die Autoindustrie steckt weiter in der Krise. In den ersten 3 Monaten gingen hier rund 32.000 Arbeitsplätze verloren. Im Maschinenbau waren es 22.000. Auch wenn der Umsatz zu Jahresbeginn nach 10 Quartalen mit Rückgängen endlich wieder leicht im Plus war, die Belastungen wiegen schwer. Hohe Energie- und Arbeitskosten, Konkurrenz aus China und US-Zölle. Während jahrelang der Fachkräftemangel eines der großen Probleme war, sind es jetzt Überkapazitäten. Diana Kramer, Nachrichtenredaktion.
1: Die Diskussion um einen drohenden Kerosinmangel wegen des Irankriegs verunsichert Reisende in Deutschland. Bei einer repräsentativen Umfrage für den Abrechnungsdienstleister SAP gab fast jeder 5. an, deswegen selbst bereits einen Flug storniert, umgebucht oder eine Stornierung durch die Airline erlebt zu haben.
3: Die Verunsicherung ist da, aber die Reisewilligen gehen unterschiedlich damit um. 2 Drittel sagen, wir haben umgeplant. So weicht fast jeder 2. auf Bahn oder Auto aus. Ähnlich viele buchen Flüge viel früher als gewohnt. Und ein knappes Drittel hat Reisepläne erstmal aufgeschoben. Mehrere Airlines haben zuletzt die Preise erhöht. Für den Fall eines echten Kerosinmangels hat Wirtschaftsministerin Reiche Gegenmaßnahmen angekündigt. Ursula Winkler, Nachrichtenredaktion.
1: Nach einem Jahr im Amt veröffentlicht Papst Leo heute seine erste Enzyklika. In dem mehr als 100 Seiten langen Lehrschreiben mit dem Titel Magnifica Humanitas geht es um das Thema künstliche Intelligenz. Die erste Enzyklika in der Amtszeit eines neuen Papstes gilt vielfach als eine Art Regierungserklärung für dessen Pontifikat.
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4: Auf der A3 Richtung Köln gibt es zwischen Kelsterbach und dem Mönchhof-Dreieck 2 Kilometer Stau wegen einer Unfallstelle auf dem Standstreifen. Rechnet mit 11 Minuten Verzögerung. Auf der A5 Richtung Kassel stockt der Verkehr zwischen dem Bad Homburger Kreuz und Friedberg auf 4 Kilometern. Ihr verliert dort etwa 8 Minuten. Gute Fahrt.
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4: In Göttingen zeigt das Thermometer 24 Grad, in Schlüchtern ebenfalls 24 und in Kassel sind es 23 Grad. In den nächsten Stunden ist es überwiegend klar. Heute Nacht sinkt das Thermometer auf milde 16 Grad. Morgen wird es schön sonnig bei bis zu 27 Grad.
5: Kurz nach 12 und gleich gibt's nochmal, ja, fast den letzten Aufruf, wenn ihr Konzerttickets gewinnen wollt für Zach Bryan. Falls ihr keine Ahnung habt, wie, dann erzähle ich euch das gleich nochmal. Ist nämlich eigentlich ziemlich einfach und morgen wird dann auch schon der Gewinner bekannt gegeben, weil das Konzert für Zach Bryan, das ist ja auch schon jetzt am 31. Mai. Also hört gleich gerne rein. Nach 3 Songs erzähle ich euch, wie ihr an die Tickets kommt.

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7: Auf der A3 Richtung Köln gibt es zwischen Kelsterbach und dem Mönchhof-Dreieck 2 Kilometer Stau. Rechnet mit mindestens 11 Minuten Verzögerung. Auf der A5 Richtung Kassel stockt der Verkehr zwischen dem Bad Homburger Kreuz und Friedberg auf 6 Kilometern. Ebenfalls Richtung Kassel rollt es zwischen Homberg und dem Ohmtal-Dreieck auf 1 Kilometer nur zäh voran. Habt eine gute und sichere Fahrt.
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7: Bei euch in Renneroth sind es aktuell 22 Grad, in Bad Marienberg messen wir 24 und Butzbach meldet 25 Grad. In den nächsten Stunden ist es überwiegend klar. Heute Nacht sinkt das Thermometer auf milde 16 Grad. Morgen wird es schön sonnig bei bis zu 27 Grad.
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8: Grüße gehen raus, jetzt nicht mehr an den Frühstückstisch, sondern eher an den Mittagstisch. Es ist Pfingstmontag, hier ist euer Country Baron und wir machen weiter mit Miles Smith und Stargazin. Habt einen schönen Tag gemeinsam mit uns.

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1: Und letzte Woche wurde Großbritannien richtig geschockt von, ja, quasi unseren Kollegen. König Charles, der war da unfreiwillig im Mittelpunkt, weil der frühere britische Piratensender Radio Caroline einfach mal seinen Tod aus Versehen verkündet hat.
2: This is Radio Caroline. The news media has confirmed that His Majesty King Charles III has passed away. Consequently, as a mark of respect, Radio Caroline is suspending its normal programs.
1: Boah, das ist schon eine heftige Panne. Der Computer im Hauptstudio hat einfach mal dieses Notfallprotokoll aktiviert, das wir hier gerade gehört haben. Und irgendwie auch wild, also die Radiostationen in Großbritannien sind alle auf so einen Vorfall vorbereitet. Aber alles entspannt, König Charles, dem geht's gut. Der war zu diesem Zeitpunkt gerade mit seiner Frau in Belfast unterwegs. Und wie man eine wirkliche Todesmeldung so ungünstig wie nur möglich platzieren kann, das hat 2021 BBC Dance Anthems gezeigt, als Prinz Philip gestorben ist.
3: Buckingham Palace has announced the death of His Royal Highness, the Duke of Edinburgh.
1: Immerhin passend zum Drop, aber ihr merkt, ne, das ist schon wirklich ungünstig platziert. Also einiges los bei den Radiokollegen in Großbritannien.

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1: Ich bin Katrin Müller. Auch Beamte sollten in die gesetzliche Krankenversicherung einbezogen werden, findet der Wirtschaftsweise Achim Truger. Dass Beamte da rausgehalten werden, halte er für völlig falsch. Durch ihr gutes Gehalt könnten sie die Kassenlage der GKV durchaus stärken, sagte der Ökonom der Neuen Osnabrücker Zeitung. Beamte sind in der Regel nicht gesetzlich, sondern privat krankenversichert. Truger stellte auch in Frage, ob es überhaupt so viele Beamte braucht. Lehrer und Professoren beispielsweise müssten seiner Meinung nach nicht zwingend verbeamtet werden. Die deutsche Industrie konnte im ersten Quartal erstmals seit fast 3 Jahren den Umsatz steigern. Trotzdem werden weiter im großen Stil Jobs abgebaut. Das zeigt eine Studie der Beratungsgesellschaft EY auf Basis von Daten des Statistischen Bundesamts. Besonders betroffen sind 2 Schlüsselbranchen der deutschen Wirtschaft.
2: Vor allem die Autoindustrie steckt weiter in der Krise. In den ersten 3 Monaten gingen hier rund 32.000 Arbeitsplätze verloren. Im Maschinenbau waren es 22.000. Auch wenn der Umsatz zu Jahresbeginn nach 10 Quartalen mit Rückgängen endlich wieder leicht im Plus war, die Belastungen wiegen schwer. Hohe Energie- und Arbeitskostenkonkurrenz aus China und US-Zölle. Während jahrelang der Fachkräftemangel eines der großen Probleme war, sind es jetzt Überkapazitäten. Diana Kramer, Nachrichtenredaktion.
1: Die Diskussion um einen drohenden Kerosinmangel wegen des Iran-Kriegs verunsichert Reisende in Deutschland. Bei einer repräsentativen Umfrage für den Abrechnungsdienstleister SAP gab fast jeder 5. an, deswegen selbst bereits einen Flug storniert, umgebucht oder eine Stornierung durch die Airline erlebt zu haben.
3: Die Verunsicherung ist da, aber die Reisewilligen gehen unterschiedlich damit um. 2 Drittel sagen, wir haben umgeplant. So weicht fast jeder 2. auf Bahn oder Auto aus. Ähnlich viele buchen Flüge viel früher als gewohnt. Und ein knappes Drittel hat Reisepläne erstmal aufgeschoben. Mehrere Airlines haben zuletzt die Preise erhöht. Für den Fall eines echten Kerosinmangels hat Wirtschaftsministerin Reiche Gegenmaßnahmen angekündigt. Ursula Winkler, Nachrichtenredaktion.
1: Die Deutsche Bahn will im Regionalverkehr wieder eine Pünktlichkeitsquote von mehr als 90% erreichen. Einen genauen Zeitplan gibt es dafür aber nicht. Eine so hohe Pünktlichkeitsquote gab es im Nahverkehr zuletzt im März 2025. Ziel sei es, wieder stabil über dieses Niveau zu kommen, so der Chef der Regio-Tochter des DB-Konzerns.
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4: Auf der A3 Richtung Köln gibt es zwischen Kelsterbach und Raunheim 1 Kilometer Stau. In der Gegenrichtung Richtung Frankfurt liegen Fahrzeugteile auf dem linken Fahrstreifen zwischen Dietz und Limburg Nord. Auf der A5 Richtung Kassel stockt der Verkehr zwischen Homberg-Ohm und dem Ohmtal-Dreieck auf 3 Kilometern. Gute Fahrt.
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4: In Kassel zeigt das Thermometer aktuell 24 Grad. Bad Marienberg meldet 23 Grad, während es in Bad Hersfeld mit 26 Grad am wärmsten ist. In den nächsten Stunden ist es überwiegend klar. Heute Nacht sinkt das Thermometer auf milde 16 Grad. Morgen wird es schön sonnig bei bis zu 27 Grad.
5: So, es ist kurz nach 1 und jetzt geht's rein in die letzte gemeinsame Stunde. Hey, hier ist euer Country Baron an diesem Pfingstmontag und ich erzähle euch gleich, was dann eigentlich ab 14 Uhr hier noch bei The Wolf passiert. Also einfach dranbleiben, dann verpasst ihr nichts und hier ist jetzt Faith Hill mit Wild One.

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1: Und heute ist ja Pfingstmontag und da haben wir ein kleines Special für euch vorbereitet. Hosted by, heute nämlich nicht nur mit einem Country-Künstler, sondern mit drei. Wir haben Patwa am Start, Sascha Salvati und Anthony Miller. Patwa ist ein junger deutscher Künstler und den kennt ihr vielleicht auch vom C2C. Er hat ja da die Veranstaltung mit moderiert und übernimmt von 14 bis 15 Uhr hier das Studio.
2: Sag, bist du dabei? Ich glaub, das ist die Zeit, da uns was werden soll, so denn
1: nicht. Sascha Salvati, den kennt ihr vielleicht von Popstars oder The Voice of Germany, hat gerade auch hier bei uns ein paar Konzerte gespielt und war davor in den USA auf Tour. Er übernimmt von 15 bis 16 Uhr.

Dann hier das Studio Anthony Miller, der hat ja unseren The Wolf Band Contest gewonnen und stand schon auf einigen Bühnen für The Wolf. Unser Pfingstmontag-Spezial von 14 bis 17 Uhr, hosted by mit Patwa, mit Sascha Servati und mit Anthony Miller. Diese drei Country-Künstler übernehmen dann hier das Mikrofon und spielen ihre liebsten Songs und erzählen Geschichten aus ihrem Künstlerleben.

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1: Auf der A5 Richtung Frankfurt zwischen Ohmtal-Dreieck und Homberg gibt es 4 Kilometer Stau, rechnet mit 21 Minuten Verzögerung. Auf der A5 Richtung Darmstadt stockt es zwischen Hirschberg und Zwingenberg auf 14 Kilometern. Ihr verliert dort etwa 28 Minuten. Auf der A3 Richtung Frankfurt läuft es zwischen Limburg Nord und Limburg Süd nur zäh. Dort sind 2 Minuten Zeitverlust zu erwarten. Habt eine gute und sichere Fahrt.
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1: In Winterberg zeigt das Thermometer 23 Grad. In Kassel sind es 24 Grad, genauso wie in Baunatal. In den nächsten Stunden ist es überwiegend klar. Heute Nacht sinkt das Thermometer auf milde 16 Grad. Morgen wird es schön sonnig bei bis zu 27 Grad.
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2: Na, und nicht vergessen, gleich ab 14 Uhr haben wir hier unser Pfingst-Spezial mit Hosted by, heute ja mit Patwa, Sascha Salvati und Anthony Miller. Also 3 Stunden haben wir hier heute die Country-Künstler am Start. Geht ja gleich los ab 14 Uhr, habe ich euch ja gerade erzählt.

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1: Und das hier ist wirklich jetzt mal eine richtig tolle Nachricht aus Korea. Der koreanische Game Publisher Krafton, den kennt ihr wahrscheinlich nicht unbedingt, aber vielleicht eure Kids von Spielen wie PUBG oder Subnautica, der hat durch gezielte familienfreundliche Maßnahmen in der Firma die Geburtenrate unter seinen Mitarbeitern verdoppelt. Für jedes neugeborene Kind gibt es eine Unterstützung von bis zu 100 Millionen Won, das sind ca. 57.000 Euro. Außerdem wurde die Elternzeit auf 2 Jahre verlängert und in dieser Zeit werden automatisch Ersatzkräfte eingestellt und weitere Angebote umfassen Homeoffice und Beratungsgespräche für den Wiedereinstieg. Das ist arbeitnehmerfreundlich, warum nicht auch hier bei uns? Weil die Maßnahmen, die zeigen Wirkung, von Januar bis April 2026 kamen direkt mal 46 Babys zur Welt. Im Vorjahr, zum Vergleich, waren es 23. Und passend dazu gab es auch von der Nationalen Universität Seoul eine Umfrage und die hat ergeben, dass für 83,4% der Befragten die familienfreundliche Einstellung des Konzerns wichtiger ist als die finanzielle Unterstützung. Also, der koreanische Game Publisher Krafton macht alles richtig. Der Chef hat auch selbst gesagt, dass das Unternehmen aktiv zur Lösung gesellschaftlicher Probleme beitragen kann. Und das ist also jetzt ihre Art. Familienfreundliche Maßnahmen wurden eingeführt und die Geburtenrate hat sich direkt mal verdoppelt.

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1: Ich bin Katrin Müller. Auch Beamte sollten in die gesetzliche Krankenversicherung einbezogen werden, findet der Wirtschaftsweise Achim Truger. Dass Beamte da rausgehalten werden, halte er für völlig falsch. Durch ihr gutes Gehalt könnten sie die Kassenlage der GKV durchaus stärken, sagte der Ökonom der Neuen Osnabrücker Zeitung. Beamte sind in der Regel nicht gesetzlich, sondern privat krankenversichert. Truger stellte auch in Frage, ob es überhaupt so viele Beamte braucht. Lehrer und Professoren beispielsweise müssten seiner Meinung nach nicht zwingend verbeamtet werden. Die deutsche Industrie konnte im ersten Quartal erstmals seit fast 3 Jahren den Umsatz steigern. Trotzdem werden weiter im großen Stil Jobs abgebaut. Das zeigt eine Studie der Beratungsgesellschaft EY auf Basis von Daten des Statistischen Bundesamts. Besonders betroffen sind 2 Schlüsselbranchen der deutschen Wirtschaft.
2: Vor allem die Autoindustrie steckt weiter in der Krise. In den ersten 3 Monaten gingen hier rund 32.000 Arbeitsplätze verloren. Im Maschinenbau waren es 22.000. Auch wenn der Umsatz zu Jahresbeginn nach 10 Quartalen mit Rückgängen endlich wieder leicht im Plus war, die Belastungen wiegen schwer. Hohe Energie- und Arbeitskostenkonkurrenz aus China und US-Zölle. Während jahrelang der Fachkräftemangel eines der großen Probleme war, sind es jetzt Überkapazitäten. Diana Kramer, Nachrichtenredaktion.
1: Die Diskussion um einen drohenden Kerosinmangel wegen des Iran-Kriegs verunsichert Reisende in Deutschland. Bei einer repräsentativen Umfrage für den Abrechnungsdienstleister SAP gab fast jeder 5. an, deswegen selbst bereits einen Flug storniert, umgebucht oder eine Stornierung durch die Airline erlebt zu haben.
3: Die Verunsicherung ist da, aber die Reisewilligen gehen unterschiedlich damit um. 2 Drittel sagen, wir haben umgeplant. So weicht fast jeder 2. auf Bahn oder Auto aus. Ähnlich viele buchen Flüge viel früher als gewohnt. Und ein knappes Drittel hat Reisepläne erstmal aufgeschoben. Mehrere Airlines haben zuletzt die Preise erhöht. Für den Fall eines echten Kerosinmangels hat Wirtschaftsministerin Reiche Gegenmaßnahmen angekündigt. Ursula Winkler, Nachrichtenredaktion.
1: Die Deutsche Bahn will im Regionalverkehr wieder eine Pünktlichkeitsquote von mehr als 90% erreichen. Einen genauen Zeitplan gibt es dafür aber nicht. Eine so hohe Pünktlichkeitsquote gab es im Nahverkehr zuletzt im März 2025. Ziel sei es, wieder stabil über dieses Niveau zu kommen, so der Chef der Regio-Tochter des DB-Konzerns.
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4: Auf der A5 Richtung Frankfurt stockt es zwischen Alsfeld-West und dem Reiskirchener Dreieck auf 7 Kilometern. In der Gegenrichtung Richtung Kassel gibt es zwischen Homberg und dem Ohmtal-Dreieck 3 Kilometer stockenden Verkehr. Ebenfalls auf der A5 Richtung Darmstadt stockt der Verkehr zwischen Hirschberg und Seeheim-Jugenheim auf 20 Kilometern. Rechnet mit 30 Minuten Zeitverlust. Wir wünschen euch eine gute Fahrt.
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4: In Gießen sind es aktuell 27 Grad, in Butzbach ebenfalls 27. In Rennerod messen wir 24 Grad. In den nächsten Stunden ist es überwiegend klar. Heute Nacht sinkt das Thermometer auf milde 15 Grad. Morgen wird es dann schön sonnig bei klarem Himmel bei bis zu 27 Grad.
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6: Hallo meine Lieben, wir sind hier bei The Wolf, hosted by Patwa. Und ich würde lügen, wenn ich sagen würde, dass ich mich nicht riesig freue, als erster deutscher Country Artist vom ersten deutschen Country Label, nämlich Mountain Music, hier zu Gast bei Deutschlands Country Radio The Wolf zu sein. Ich darf euch heute meine Lieblingssongs zeigen und sogar ein bisschen was über mich erzählen. Und da wir hier nicht lügen und ich richtig Bock habe, starten wir direkt mit I Never Lie von Zach Top.

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2: Das war Ella Langley mit ihrem Titelsong zu ihrem neuen Album Dandelion. Und wir sind immer noch bei The Wolf, hosted by Patwa. Das bin ich. Ey, ich glaube, viele von euch fragen sich, wie kommt man denn dazu, Country auf Deutsch zu machen? Und die Frage habe ich mir natürlich auch gestellt. Und ursprünglich komme ich aus dem Rap und habe Country privat immer sehr viel und gern gehört, aber nie darüber nachgedacht, selber zu machen. Und irgendwann saß ich mit meinen Jungs im Studio und wir haben aus Spaß mal einen Country-Song gemacht. Und ey, was soll ich euch sagen? Ein paar Songs später habe ich einfach gemerkt, dass das die Musikrichtung ist, in der ich mich zu Hause fühle und die ich machen will. Allein wenn man dort so viele Emotionen reinpacken kann und irgendwie das Songwriting persönlicher wird, und ich liebe sowas. Und jemand, der auch viele Emotionen und Persönlichkeiten in seine Songs packt, ist Cameron Whitcomb, und deshalb hören wir jetzt zusammen seinen Song Quitter.

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1: Kacey Musgraves hat auch eben erst ihr neues Album Middle of Nowhere released. Und ey, was soll ich euch sagen? Es ist eine glatte 12 von 10. Ich liebe Kacey, vor allem auf Albumlänge. Und nachdem ich meine ersten Country-Songs geschrieben hatte, war schnell klar, ich will auch Gitarre lernen. Weil, sind wir mal ehrlich, das gehört irgendwie zu Country dazu. Also bin ich zu uns in den Keller gegangen und habe die alte Gitarre von meiner Frau, die sie damals in der Jugendzeit benutzt hat, hochgeholt. So ein bisschen provisorisch mit Apps gestimmt und dann über alte Musikhefte und YouTube-Tutorials angefangen, Akkorde und so weiter zu lernen. Und letzten Dezember, als ich ein Jahr älter geworden bin, hat mir meine Frau tatsächlich eine anständige Gitarre geschenkt. Wahrscheinlich lag das daran, weil sie gesehen hat, dass ich die Monate davor wirklich jeden Tag geübt habe. Und mein Ziel ist es, irgendwann das Ding so zu spielen, wie unser nächster Künstler, und zwar Stephen Wilson Jr. auf seine Version von Stand By Me.

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2: Country-Musik und Live-Auftritte, das ist eine Kombi, die seit Jahrzehnten die Herzen der Fans höher schlagen lässt. Und wer denkt da nicht an die legendäre Nacht im Jahr 1968?
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2: Ich spreche natürlich von Johnny Cash' ikonischen Konzert im Folsom State Prison. Mit Hello, I'm Johnny Cash begrüßte der Man in Black damals das Publikum, eine Gruppe von Insassen, und lieferte eine unvergessliche Performance ab. Springen wir ein bisschen weiter in eine Zeit, als Garth Brooks begann, die Country-Musikszene zu revolutionieren.
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2: Sein Konzert im Central Park in New York City im Jahr 1997 ist bis heute natürlich legendär. Vor mehr als, ja, ihr habt richtig gehört, 980.000 Menschen legte Garth eine Show hin, die bis heute neue Maßstäbe setzte. Aber wir dürfen natürlich auch die jüngere Generation nicht vergessen, und da kommt man natürlich aktuell nicht an Taylor Swift vorbei.

0: verursachte Erdbeben, glitzernde Kostüme und volle Städte. Die sogenannten Swifties folgen ihrem großen Idol überall hin und lösen während ihrer Live-Shows nicht zu vergleichende Hypewellen aus. Aber egal in welcher Größenordnung, sind wir mal ganz ehrlich, Country und Live-Musik, das passt einfach zusammen.
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2: Mit Fabian Baron. In Kassel-Bad Wilhelmshöhe hat eine ausgebüxte Kuhherde am frühen Morgen für einen eher ungewöhnlichen Polizeieinsatz gesorgt. Mehrere Hinweise gingen ein, weil plötzlich Rinder durchs Stadtgebiet liefen. Insgesamt 24 Kühe konnten schließlich in einem Wohngebiet mit Absperrband gesichert werden. Nach bisherigen Angaben hatten die Tiere in der Nacht rund 7 Kilometer zurückgelegt. Ursprünglich gehört die Herde auf eine Weide in Elgershausen in Schaumburg. Der Landwirt holte seine Ausreißer später mit einem Anhänger wieder ab. Warum die Tiere ausbrechen konnten, ist noch unklar. Laut Besitzer ist es eher ungewöhnlich, dass Kühe solche Distanzen zurücklegen, erst recht bis mitten ins Wohngebiet. Hessen baut am Kassel Airport ein Drohnenzentrum auf. Bis 2026 sollen dort Forschung, Tests und Ausbildung rund um unbemannte Luftfahrtsysteme gebündelt werden. Das Land investiert dafür eine hohe einstellige Millionensumme und will dem Flughafen damit neue Perspektiven eröffnen. Bei den Corona-Soforthilfen soll es Entlastungen geben. Die Verwaltungspraxis wird angepasst. Rund 62.000 offene Fälle sind betroffen. Unternehmen könnten so um etwa 57 Millionen Euro entlastet werden. Und der Wohnungsbau bleibt ein Problem. 2025 wurden in Hessen gut 15.500 Wohnungen fertiggestellt. Benötigt würden laut Schätzungen rund 26.000 pro Jahr.
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3: Auf der A5 Richtung Frankfurt stockt es zwischen dem Ohmtal-Dreieck und dem Reiskirchener Dreieck auf 12 Kilometern. Ihr verliert dort mindestens 23 Minuten. Ebenfalls auf der A5 Richtung Darmstadt gibt es zwischen Heppenheim und Seeheim-Jugenheim 4 Kilometer stockenden Verkehr. Der Zeitverlust beträgt mindestens 5 Minuten. Auf der A6 Richtung Heilbronn stockt der Verkehr zwischen Mannheim-Sandhofen und dem Vierenheimer Dreieck auf 1 Kilometer. Hier verliert ihr mindestens 2 Minuten. Wir wünschen euch eine gute Fahrt.
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3: In Kassel zeigt das Thermometer 25 Grad. In Butzbach wird es mit 27 Grad am wärmsten. Rennerod meldet 24 Grad. In den nächsten Stunden ist es überwiegend klar. Heute Nacht sinkt das Thermometer auf milde 15 Grad. Morgen wird es dann schön sonnig bei klarem Himmel bei bis zu 27 Grad.
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5: Wir haben zum Glück noch mehr als 5 more minutes. Mein Name ist Patwa, deutscher Country Artist aus dem Süden Deutschlands und ich habe es mir zusammen mit Mountain Music zur Aufgabe gemacht, deutschen Country auf die Karte zu packen, weil sind wir mal ehrlich, was gibt's Besseres als gute Country Musik? Und wenn wir schon über gute Country Musik sprechen, freue ich mich darauf, euch noch ein paar meiner Lieblings-Country-Songs zu zeigen und später auch noch einen von meinen eigenen Songs vorzuspielen. Und jetzt geht's aber erstmal weiter mit Tyler Childers und seinem Hit All Yourn.

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1: Noah ist auch so ein Beispiel dafür, was ich so an Country liebe und schätze, nämlich das Songwriting und die Themen, die manchmal echt wehtun und unangenehm sind und man oft einfach, glaube ich, keine Worte dafür findet, aber was man definitiv immer findet, ist ein Country-Song, der diese Traurigkeit, die Melancholie beschreibt und wo man sich dann einfach nicht mehr so alleine fühlt. Ich hatte euch ja vorher auch erzählt, dass ich angefangen habe, Gitarre zu lernen, weil, sind wir ehrlich, das gehört schon irgendwie dazu, wenn man Country macht. Und der erste Song, den ich halbwegs fließend und sogar mit Gesang begleitend spielen konnte, war

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2: So, meine Lieben, wir sind leider schon wieder fast am Ende von The Wolf Hosted by Patwa, das bin ich, angelangt und ich hoffe, ihr hattet mindestens genauso viel Spaß wie ich. Und wenn euch die Show gefallen hat, folgt mir noch gerne auf Instagram und TikTok, da heiße ich genauso wie bei Spotify, Apple Music und so weiter, nämlich Patwa, P-A-T-W-A-H, um nichts mehr zu verpassen. Aber bevor ich euch verlasse, zeige ich euch noch meine brandneue Single dabei, in der es um langjährige Freundschaften, das Gefühl von Zusammenhalt und einer guten Zeit, die am liebsten nie vorbeigehen soll, geht. Und ganz ehrlich, der Song klingt, auch wenn ich absolut nichts mit Fußball am Hut habe, ein bisschen nach WM-Finale. Aber hört zu und entscheidet selbst. Und wer weiß, vielleicht hören wir uns auch bald mal wieder.

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4: Ich bin Babette Büchner. Der Wirtschaftsweise Achim Truger ist dafür, dass auch Beamte in die gesetzliche Krankenversicherung einzahlen. Er halte das bisherige System für völlig falsch, sagte Truger der neuen Osnabrücker Zeitung. Durch ihr gutes Gehalt könnten sie die Finanzen der Kassen stärken. Er stellte auch in Frage, ob es überhaupt so viele Beamte braucht. Lehrer und Professoren müssten beispielsweise nicht zwingend verbeamtet werden. Sollte es ein Social-Media-Verbot für Kinder geben? Bundesinnenminister Alexander Dobrindt ist skeptisch. Er halte ein Verbot für schwer durchsetzbar und deswegen für wenig zielführend, sagte er den Funke-Medien.
5: Der Staat alleine könne mit Social Media verbundene Probleme nicht lösen und Familien und Eltern könnten ihre Verantwortung auch nicht komplett abschieben, findet Innenminister Dobrindt. Eltern müssten ja beispielsweise auch entscheiden, wann ihr Kind ein Handy bekommt, sagt der Minister. Diskutiert wird in Deutschland ein Social Media Verbot für Kinder unter 14 Jahren. Eine Expertenkommission arbeitet an Vorschlägen zum Thema, die im Sommer vorgestellt werden sollen. Eine Mehrheit der Deutschen spricht sich in Umfragen für ein Verbot aus. Katrin Müller, Nachrichtenredaktion.
4: US-Präsident Donald Trump hat widersprüchliche Aussagen zum Stand der Friedensverhandlungen mit dem Iran gemacht. Ein Deal stehe kurz bevor, schrieb Trump am Samstag. Gestern hieß es von ihm dann wieder, es dürfe nichts überstürzt werden. Die Hoffnung auf ein Abkommen hat trotzdem den Ölpreis sinken lassen.
6: Der auch für unsere Spritpreise wichtige Ölpreis ist wieder auf unter 100 US-Dollar pro Barrel gefallen. Durch den Iran-Krieg war der Preis zwischenzeitlich auf bis zu 125 Dollar gestiegen. Vorher lag er bei etwa 70 Dollar. Teil eines Abkommens soll auf jeden Fall sein, dass die für den Ölhandel wichtige Straße von Hormuz wieder komplett öffnet. Jan-Henner Reitze, Nachrichtenredaktion.
4: Das Thema künstliche Intelligenz treibt den Papst schon länger um. Deshalb macht er es zum Thema seiner ersten Enzyklika, eine Art Regierungserklärung. In dem Lehrschreiben warnt Leo vor Risiken von künstlicher Intelligenz und fordert strenge Richtlinien. Er wolle KI entwaffnen, schreibt der Papst in dem mehr als 100 Seiten langen Dokument. Technik müsse dem Menschen dienen, nicht der Macht oder dem Profit. Er sieht aber auch Chancen.
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7: Auf der A5 zwischen Bensheim und Hettenheim ist in beiden Richtungen höchste Vorsicht geboten. Eine Person befindet sich auf der Fahrbahn. Auf der A5 Richtung Frankfurt gibt es zwischen dem Ohmtal-Dreieck und dem Reiskirchener Dreieck 10 Kilometer stockenden Verkehr. Auf der A3 Richtung Köln stockt es zwischen Kelsterbach und Raunheim auf 3 Kilometern. Wir wünschen euch eine gute Fahrt.
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7: In Winterberg zeigt das Thermometer 25 Grad. Bad Hersfeld meldet 27 Grad, während es in Rennerod 26 Grad sind. In den nächsten Stunden ist es überwiegend klar. Heute Nacht sinkt das Thermometer auf milde 15 Grad. Morgen wird es dann schön sonnig bei klarem Himmel bei bis zu 27 Grad.
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8: Ihr seid bei The Wolf, hosted by Sascha Salvati. Ja, ich bin Country-Sänger aus Deutschland. Einer der wenigen deutschen Country-Sänger. Und ich habe vor 4 Jahren mein erstes Country-Album geschrieben, nachdem ich bei The Voice mitgemacht habe oder bei Popstars. Also ich habe schon eine sehr, sehr lange Historie in der Musikbranche. Und das Ding war, ich habe halt immer eine andere Musik gemacht, als ich eigentlich gehört und geliebt habe. Und irgendwann in der Corona-Pandemie habe ich mich dann entschieden, endlich die Musik zu machen, selbst zu machen, die ich selbst auch liebe. Und dann habe ich mein erstes Country-Album aufgenommen. Und mit diesem Album bin ich jetzt mittlerweile seit 2 Jahren auf Tour. Ist einfach großartig. Ich liebe Country-Musik. Ich liebe meinen Pickup-Truck, mein Motorrad, aber vor allen Dingen liebe ich meine Familie. Und heute lasse ich euch teilhaben an Songs, mit denen ich etwas ganz, ganz Besonderes verbinde. Unter anderem Songs von Jordan Davis, Florida Georgia Line, Cody Johnson und natürlich Ella Langley darf auch nicht fehlen. Hier bei The Wolf. Los geht's mit einem Song von Chris Stapleton, Starting Over. Das war tatsächlich der Song, mit dem ich overgestartet bin. Erstmal auf meiner Harley Davidson, als ich in den Sonnenuntergang fahren wollte. Ich habe die Country-Playliste angemacht und plötzlich kam dieser Song raus. starting over here by The Wolf, Deutschlands Country Radio.

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1: Das war Tyler Hubbard, Dancing in the Country by The Wolf, hosted by Sascha Salvati. Das ist der Song, wo die Leute regelmäßig durchdrehen, wenn wir den auf der Tour spielen. Also da hat Tyler auf jeden Fall einen richtig, richtig krassen Song geschrieben. Absolute Partygarantie. Kennt ihr, wenn ein Song rauskommt und er passt einfach so richtig in euer Leben? Wie der Deckel auf den Topf, wie die Faust aufs Auge. John Davis hat so einen Song geschrieben und ich bin ein bisschen neidisch, dass ich ihn nicht geschrieben habe, weil er passt so gut in mein Leben. Zumindest zu dem Zeitpunkt, als er rauskam, 2022. Meine Tochter war gerade geboren. Wir fahren aus dem Krankenhaus. Meine Tochter sitzt im Maxi-Cosi hinten in meinem Truck und plötzlich startet dieser Song von Jordan Davis. Und ich muss mich zusammenreißen, dass ich beim Autofahren nicht anfange zu weinen. Next Thing You Know von Jordan Davis. Jetzt hier bei The Wolf.

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1: Das war Florida Georgia Line mit Cruise, hier bei The Wolf, hosted by Sascha Salvati. Ja, das ist so einer der ersten Modern Country Songs eigentlich, oder? Einer der ersten Country Songs, auf die wir Party gemacht haben. Und als ich gesagt habe, ich gehe auf Tour, da haben mir ganz, ganz viele Leute diesen Song geschickt und gesagt, hey, den musst du aber auf jeden Fall auf deiner Tour singen. Und das haben wir dann natürlich auch gemacht und einfach jedes Mal sehr, sehr nice. August 2025 und ich bin das allererste Mal in Nashville. Das Ziel war, in Nashville aufzutreten. Und ich durfte mir jetzt einen Song aussuchen, der mein allererster Song in Nashville sein wird. Ich durfte in Tootsie's Bar auftreten, direkt auf dem Nashville Broadway. Es war nicht nur mein erstes Mal in Nashville überhaupt, sondern auch mein erster Auftritt in Nashville. Also was würde der erste Song sein, den ich in meinem gesamten Leben jemals in Nashville gesungen habe? Mit diesem Song würde ich ja für immer irgendetwas verbinden. Und ich habe mich in diesem Moment für Cody Johnson, Till You Can't, entschieden. Einfach, weil es in dem Song darum geht, dass du deine Chance jetzt nutzen sollst und nicht erst dann, wenn du es nicht mehr kannst. Deswegen jetzt hier Cody Johnson, Till You Can't, hier bei The Wolf.

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1: Auf der A3 Richtung Köln stockt es zwischen Kelsterbach und dem Wiesbadener Kreuz auf 2 Kilometern. Auf der A5 Richtung Frankfurt gibt es zwischen dem Ohmtal-Dreieck und Grünberg 7 Kilometer stockenden Verkehr. Auf der A5 Richtung Darmstadt stockt der Verkehr zwischen Bensheim und Zwingenberg auf 1 Kilometer. Gute Fahrt.
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1: Bei euch in Winterberg sind es aktuell 25 Grad. In Siegen messen wir 28 und auch Trendelburg meldet 28 Grad. In den nächsten Stunden ist es überwiegend klar. Heute Nacht sinkt das Thermometer auf milde 15 Grad. Morgen wird es dann schön sonnig bei klarem Himmel bei bis zu 27 Grad.
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2: Hallo, ihr seid bei The Wolf, hosted by Sascha Salvati. Ich bin Country-Sänger hier in Deutschland und ich war bei The Voice, bei Popstars und vielen anderen Sendungen. Ich bin aktuell mit meinem allerersten Country-Album hier in Deutschland auf Tour. Aber hier in dieser Sendung spiele ich euch meine absoluten Country-Favorites vor. Unter anderem sind Songs dabei von Luke Combs, Shabuzi, Post Malone und natürlich Ella Langley. Der nächste Song allerdings ist von Dustin Lynch, Thinking About You. Den singe ich am liebsten immer mit meiner Frau, die nicht jedes Mal mit dabei sein kann. Alleine funktioniert er nicht so gut. Dustin Lynch, Thinking About You, hier bei The Wolf.

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1: Es gibt so ein paar Songs, die sind absolut unterschätzt. Zum Beispiel einen von Luke Combs, Forever After All. Einer meiner absoluten Favorite-Songs von ihm. Und ich habe diesen Song bestimmt schon bei 30 Hochzeiten gesungen. Er ist absolut unterschätzt. Die meisten Leute kennen ihn nicht. Deswegen möchte ich ihn unbedingt für euch spielen. Here by the Wolf, hosted by Sascha Salvati, Deutschlands Country Radio. Hier ist der Song Luke Combs, Forever After All.

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1: Das war Post Malone, I Had Some Help, featuring Morgan Wallen hier bei The Wolf, hosted by Sascha Salvati. Und ich kann mich noch daran erinnern, dass wir in Morgan Wallens Bar waren und plötzlich wurde dieser Song gespielt und alle Leute sind komplett durchgedreht. Was für eine Erinnerung. Einfach auf dem Broadway in Nashville, was für eine Nacht. Der nächste Song ist von mir, Dancing Under Taillights von Sascha Salvati, hier bei The Wolf. Und diesen Song habe ich geschrieben für ein paar Freunde von den German Rednecks. Und wir spielen diesen Song halt immer dann, wenn richtig gefeiert werden soll. Und jetzt spielen wir ihn hier bei The Wolf, Deutschlands Country Radio. Vielen, vielen Dank, dass ihr heute zugehört habt. Danke, dass ihr dabei wart. Und ich hoffe, wir sehen uns vielleicht irgendwann mal auf der Tour. Bis bald.

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1: Ich bin Babette Büchner. Ein Schritt vor, ein Schritt zurück. Die USA und der Iran scheinen sich bei einem Abkommen anzunähern. Teheran bleibt aber bei seiner Verhandlungslinie. Erst nach Abschluss eines Rahmenabkommens soll über das Atomprogramm verhandelt werden, heißt es aus dem Außenministerium. US-Präsident Donald Trump schrieb auf seiner Plattform Truth Social, er wolle kein Abkommen, das zu einer Atombombe für den Iran führe. Der Wirtschaftsweise Achim Truger ist dafür, dass auch Beamte in die gesetzliche Krankenversicherung einzahlen. Er halte das bisherige System für völlig falsch, sagte Truger der neuen Osnabrücker Zeitung.
2: Fast jeder deutsche Beamte ist privat versichert. Müssten sie mit ihren guten Gehältern in die gesetzliche Krankenversicherung, würde das Finanzprobleme der Kassen lindern, argumentiert Truger, der das aktuelle System für ungerecht hält. Zum Beispiel, weil gesetzlich Versicherte auch den Großteil der Beiträge von Bürgergeldempfängern mitbezahlen, sich Privatversicherte aber nicht an diesen Kosten beteiligen. Als Konsequenz warnt der Ökonom vor einer Zweiklassenmedizin. Die geplante Reform des Gesundheitssystems sieht nicht vor, Beamte in die gesetzlichen Kassen einzubeziehen. Aus Berlin Jan-Henna Reitze.
1: Das Thema künstliche Intelligenz treibt den Papst schon länger um. Im ersten Lehrschreiben seit seinem Amtsantritt warnt Leo jetzt vor Risiken. Er wolle KI entwaffnen, schreibt der Papst in dem mehr als 100 Seiten langen Dokument. Technik müsse dem Menschen dienen, nicht der Macht oder dem Profit.
3: Leo befürchtet nämlich, dass Mitmenschlichkeit, die Menschenwürde und Beziehungen unter die Räder kommen. Wichtig ist ihm auch, dass Arbeit nicht entwertet wird, Stichwort KI Jobkiller. Und er warnt davor, dass nur wenige Tech-Giganten am Ende alles kontrollieren. Deshalb plädiert er auch für einen KI-Ethik-Kodex weltweit. Und er sagt Nein zu KI-gesteuerten Waffen. Seine Botschaft, kein Algorithmus kann Krieg moralisch rechtfertigen. Aus Rom, Claudia Wächter.
1: Forscher haben in der Tiefsee vor den Galapagos-Inseln einen winzigen blauen Oktopus entdeckt. Das Tier hat nur etwa die Größe eines Golfballs, die Art war bisher unbekannt. Um es zu beschreiben, wurde es mit einer hochauflösenden Mikrocomputertomographie untersucht. So konnten feinste Details der inneren Organe und des Mundes sichtbar gemacht werden, ohne dem Mini-Oktopus zu schaden.
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4: Auf der A3 Richtung Köln gibt es zwischen Kelsterbach und dem Mönchhof-Dreieck 1 Kilometer Stau. Auf der A5 Richtung Darmstadt stockt der Verkehr zwischen Hirschberg und Zwingenberg auf 7 Kilometern. In der Gegenrichtung Richtung Frankfurt steht ihr zwischen dem Ohmtal-Dreieck und Grünberg 3 Kilometer. Gute Fahrt.
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4: In Baunatal sind es aktuell 26 Grad. Wetzlar meldet 28 Grad, während das Thermometer in Eisenach 27 Grad anzeigt. In den nächsten Stunden ist es überwiegend klar. Heute Nacht sinkt das Thermometer auf milde 15 Grad. Morgen wird es dann schön sonnig bei klarem Himmel bei bis zu 27 Grad.
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5: Hallo und herzlich willkommen zu The Wolf Hosted By. Ich bin Anthony Miller und ich komme aus Gifhorn, bin 39 Jahre alt und habe letztes Jahr den The Wolf Band Contest gewonnen. Das war für mich ein ganz besonderes Ereignis und hat für meinen Werdegang als Singer-Songwriter natürlich einen ganz besonderen Eindruck hinterlassen, was noch immer nachhalt. Also an der Stelle nochmal vielen Dank dafür. Und meine eigenen Songs schreibe ich seit circa 10 bis 15 Jahren und welche Songs mich dazu inspiriert haben, überhaupt Musik zu machen, erzähle ich euch heute bei The Wolf, hosted by Anthony Miller. Also egal, wo du gerade bist, im Auto, auf der Landstraße, der Küche beim Kaffee trinken oder in deiner Werkstatt, schön, dass du dabei bist. Es erwarten dich Songs unter anderem von Bob Dylan, Fleetwood Mac, Springsteen und natürlich ein, zwei Deep Cuts, die ihr möglicherweise noch nicht kennt. Wir starten zunächst mit einem Song von Billy Joe und Norah Jones mit Roving Gambler. Diesen Song habe ich rauf und runter gehört, als meine Stiefschwester, ich glaube das war 2012 in Las Vegas, geheiratet hat und ich anschließend weitergezogen bin, ganz allein durch Kalifornien, um da einfach wandern zu gehen und das Land kennenzulernen, was mich so inspiriert hat, insbesondere für Musik und Filme. Es war die warme Wüstensonne im Gesicht, die Berge vor mir und ein Mietwagen, der nur eine mittelmäßig funktionierende Klimaanlage hatte. Also hört gern rein, hier jetzt bei The Wolf, Deutschlands Country Radio. Ihr hört Hosted By.

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1: Ihr hört The Wolf, hosted by Anthony Miller, und das war Bob Dylan mit Like a Rolling Stone. Live-Debüt von Like a Rolling Stone war von Bob Dylan auf dem legendären Newport Folk Festival am 29. Juli 1965, bei dem Bob Dylan erstmalig mit E-Gitarre aufgetreten ist. Für die Dylan-Fans unter euch kann ich euch nur wärmstens den Film Like a Complete Unknown wärmstens empfehlen. Wirklich ein großartiger Film, der inspiriert. Weiter geht's mit Fleetwood Mac. Für mich sind Fleetwood Mac so was für möglicherweise die anderen die Beatles sind. Ich kann mich an keine Zeit erinnern, in denen ich nicht Fleetwood Mac gehört habe, weil es einfach großartige Musik ist, die ich schon seit meiner Kindheit an gehört habe. Und hier ist auch wohl möglich der großartigste Fleetwood Mac Song aller Zeiten. Hier ist Dreams für euch.

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1: Ja, und das war Johnny Cash bei The Wolf, Deutschlands Country-Radio. The Man Comes Around, produziert von einem der legendärsten Musikproduzenten unserer Zeit, Mr. Rick Rubin. Als Musikproduzent hat er nicht nur für Johnny Cash produziert, sondern auch noch ein Buch geschrieben, was sämtliche Weisheiten, Philosophien oder Möglichkeiten beschreibt, Musik zu machen oder grundsätzlich kreativ zu sein. Ja, auch das eine riesige Inspiration für viele Leute, die Musik machen. Also wenn ihr Bock habt, checkt unbedingt dieses Buch mal aus von Rick Rubin. Als Rick Rubin 9 Jahre alt war, lief zu diesem Zeitpunkt erstmalig ein weiterer großartiger Song in den Radios, und zwar von Neil Young, Heart of Gold. Heart of Gold kam 72 raus und ist für mich immer noch eine zeitlose, inspirierende Musik, und auch diesen Song habe ich als Kind rauf und runter gehört und auf Akustikgitarre gespielt und versucht nachzuspielen, aber den Song, den es jetzt so ausmacht, ist natürlich die Akustikgitarre, der holzige Bass und das Schlagzeug und dazu eine Mundharmonika. Ich meine, was will man mehr von einem Country-Song? Genau das ist es. Und ja, das ist für mich so ziemlich das Erdlichste und deshalb auch so zeitlos. Heart of Gold hier bei The Wolf, Deutschlands Country-Radio.

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1: Auf der A3 Richtung Köln zwischen Kelsterbach und dem Mönchhof-Dreieck rollt der Verkehr nur zäh. Ihr verliert dort mindestens 2 Minuten. Auf der A5 Richtung Frankfurt zwischen Obermörlen und Friedberg liegt Metall auf der Fahrbahn. Ebenfalls auf der A5 Richtung Frankfurt zwischen Butzbach und Bad Nauheim gibt es eine Gefahr durch eine ungesicherte Unfallstelle. Habt eine gute und sichere Fahrt.
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1: Bei euch in Gießen sind es aktuell 28 Grad, in Bad Hersfeld ebenfalls 28 und auch Trendelburg meldet 28 Grad.
2: In der Nacht sinkt das Thermometer auf milde 14 Grad. So wird das Wetter morgen. Es gibt einen klaren Himmel bei anfangs 14 Grad. Im Laufe des Tages schlägt das Thermometer auf angenehm warme 26 Grad an.
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3: Hey, hey und herzlich willkommen zu The Wolf Hosted By. Mein Name ist Anthony Miller und ich fühle mich geehrt, euch heute meine Lieblings-Country-Songs zeigen zu dürfen und warum ich ausgerechnet diese Songs mitgebracht habe. Letztes Jahr habe ich den The Wolf Band Contest gewonnen. Es war für mich eine riesige Ehre, halt noch immer nach. Ich habe großartige Menschen dadurch kennengelernt und fühle mich jetzt als fester Bestandteil der deutschen Country-Szene und freue mich sehr, mich heute mit euch auf diesem Wege miteinander zu verbinden. Mit aller Bescheidenheit geht's jetzt aber weiter mit einem Song von mir, und zwar heißt dieser Song I'm Still Here. Ein Song über Freundschaften, die uns geprägt haben und die immer einen Platz in unserem Herzen haben. Hier bei The Wolf, Deutschlands Country Radio.

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1: I'm on Fire von Bruce Springsteen. Ja, was soll man dazu noch sagen? Außer, dass sich dieser Song als Teil von mir selbst inzwischen anfühlt, fest in meiner DNA verankert. Nur wenige Songs schaffen es irgendwie auch nach gefühlt 10.000 Mal hören, nicht langweilig zu werden, sondern einem das Gefühl von zu Hause zu geben. Genau das schafft auch der nächste Song von Glen Campbell. Gentle on My Mind ist für mich persönlich der Inbegriff von Country-Musik und ja, diese melancholische Leichtigkeit, das Gefühl, als würde man gerade die Sonne untergehen sehen, es riecht nach frisch gemähten Rasen und Heu, die Grillen zirpen. Genau das ist für mich der Inbegriff von Country Music, weil die Musik das viel besser erklären kann oder vermitteln kann als meine Worte. Ist es doch jetzt höchste Zeit, in den Song zu hören, hier bei The Wolf, hosted by. Hier kommt Glen Campbell mit Gentle on My Mind.

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1: Ja, das war Eric Clapton mit Lay Down Sally hier bei The Wolf, hosted by Anthony Miller. Der Song erinnert mich immer an eine Situation, in der ich mit meinen Buddies zusammensaß und wir diesen Song gehört haben und uns vorgestellt haben, wie es so sein muss, mit einem riesigen Truck irgendwie durch die Staaten zu knetern und auf den Highways unterwegs zu sein und manuell die Gänge einzulegen mit einem Schalthebel, der gefühlt 1,80 Meter lang ist und dabei Lay Down Sally zu hören. Also das ist für mich meine persönliche Story mit Eric Claptons Lay Down Sally. Genau. Aber als nächstes hören wir jetzt nochmal einen Song von Bob Dylan und Johnny Cash, und zwar Girl from North Country. Ich meine, kann man mehr Schönheit und Sehnsucht

Sehnsucht mit nur zwei Stimmen und zwei Gitarren vermitteln. Für mich absolut legendär, der mich manchmal auch daran erinnert und es viel öfter tun sollte, dass die einfachen Dinge oft die wertvollsten sind. Manchmal ist es nur ein Anruf oder einfach nur ein Lächeln. Ihr hört The Wolf hosted by und jetzt für euch Bob Dylan und Johnny Cash mit Girl from North Country.

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1: Ja, und das war's auch schon hier von The Wolf Hosted By. Mein Name ist Anthony Miller und es war für mich eine riesengroße Freude, euch heute Songs mit euch zu teilen, die ich wirklich gern höre, die mich inspiriert haben. Und wo immer ihr heute auch gewesen seid, ich hoffe, ihr hattet eine gute Zeit mit den Songs und die Lieder waren für euch eine angenehme oder auch vielleicht eine inspirierende Begleitung. Ihr hört The Wolf Deutschlands Country Radio und das war The Wolf Hosted By Anthony Miller.
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2: Ich bin Babette Büchner. Welche Gemeinde ist am besten versorgt mit Schulen, Ärzten, Schwimmbädern und schnellem Internet? Das zeigt eine neue Studie des Instituts der deutschen Wirtschaft, in Auftrag gegeben vom Tabakkonzern Philip Morris. Gewinner des Rankings, die kleine Stadt Haar bei München.
3: In den vergangenen Jahren mussten in vielen Orten Schwimmbäder oder Kliniken schließen, viele Schulen sind marode. Schuld ist vor allem die Finanzlage. Dennoch zeigt die Studie, in fast allen deutschen Städten und Gemeinden ist rund die Hälfte der befragten Bürger zufrieden mit dem Angebot vor Ort. Dabei erzielen ostdeutsche Städte öfter Top-Werte als westdeutsche. Im Vergleich der Bundesländer liegt NRW vorn, am anderen Ende Mecklenburg-Vorpommern, dort gilt mehr als jede zweite Gemeinde als sehr schlecht versorgt. Thomas Bremser, Nachrichtenredaktion.
2: Ein Schritt vor, ein Schritt zurück. Die USA und der Iran scheinen sich bei einem Abkommen anzunähern. Teheran bleibt aber bei seiner Verhandlungslinie. Erst nach Abschluss eines Rahmenabkommens soll über das Atomprogramm verhandelt werden, heißt es aus dem Außenministerium. US-Präsident Donald Trump schrieb auf seiner Plattform Truth Social, er wolle kein Abkommen, das zu einer Atombombe für den Iran führe. Sollte es ein Social-Media-Verbot für Kinder geben? Bundesinnenminister Alexander Dobrindt ist skeptisch. Er halte ein Verbot für schwer durchsetzbar und deswegen für wenig zielführend, sagte er den Funke-Medien.
4: Der Staat alleine könne mit Social Media verbundene Probleme nicht lösen und Familien und Eltern könnten ihre Verantwortung auch nicht komplett abschieben, findet Innenminister Dobrindt. Eltern müssten ja beispielsweise auch entscheiden, wann ihr Kind ein Handy bekommt, sagt der Minister. Diskutiert wird in Deutschland ein Social Media Verbot für Kinder unter 14 Jahren. Eine Expertenkommission arbeitet an Vorschlägen zum Thema, die im Sommer vorgestellt werden sollen. Eine Mehrheit der Deutschen spricht sich in Umfragen für ein Verbot aus. Katrin Müller, Nachrichtenredaktion.
2: Die Demokratische Republik Kongo zählt bei dem aktuellen Ausbruch des tödlichen Ebola-Virus laut WHO mittlerweile mehr als 900 Verdachtsfälle. Nach Angaben der Regierung von gestern sind seit Beginn des Ausbruchs 204 Erkrankte gestorben. Das sind gut 30 Todesfälle mehr als noch am Vortag. Im Nachbarland Uganda sind bislang 7 weitere bestätigte Fälle bekannt, die mit dem Ausbruch im Ostkongo in Zusammenhang stehen.
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5: Auf der A5 Richtung Darmstadt gibt es zwischen Hirschberg und Seeheim-Jugenheim 13 Kilometer Stau. Ihr verliert mindestens 29 Minuten. Auf der A5 Richtung Frankfurt besteht zwischen Butzbach und Bad Nauheim Gefahr durch eine ungesicherte Unfallstelle. Im weiteren Verlauf gibt es zwischen dem Gambacher Kreuz und Bad Nauheim 3 Kilometer Stau mit mindestens 11 Minuten Zeitverlust. Habt eine gute und sichere Fahrt.
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5: Bei euch in Schlüchtern sind es aktuell 25 Grad. In Fulda messen wir 28. Und Eisenach meldet 27 Grad. In der Nacht sinkt das Thermometer auf milde 14 Grad. So wird das Wetter morgen. Es gibt einen klaren Himmel bei anfangs 14 Grad. Im Laufe des Tages schlägt das Thermometer auf angenehm warme 26 Grad an.
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1: Auf der A3 Richtung Frankfurt zwischen dem Seligenstädter Dreieck und Seligenstadt gibt es 1 Kilometer Stau. Ursache ist eine ungesicherte Unfallstelle auf der linken und mittleren Spur. Auf der A4 Richtung Erfurt zwischen Friedewald und Wildeck-Hönebach stockt der Verkehr. Habt eine gute und sichere Fahrt.
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1: In Göttingen haben wir aktuell 27 Grad. In Schlüchtern und Trendelburg sind es jeweils 26 Grad. In der Nacht sinkt das Thermometer auf milde 14 Grad. So wird das Wetter morgen. Es gibt einen klaren Himmel bei anfangs 14 Grad. Im Laufe des Tages schlägt das Thermometer auf angenehm warme 26 Grad an.
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1: Ich bin Babette Büchner. Schulen, Ärzte, Schwimmbäder, schnelles Internet. Die kleine Stadt H bei München ist laut einer Studie des Instituts der deutschen Wirtschaft bundesweit am besten versorgt mit Infrastrukturangeboten. Schlusslicht des Rankings ist demnach Hirschtal in der Südwestpfalz. Im Vergleich der Flächenländer liegt Nordrhein-Westfalen vorn. Am unteren Ende steht Mecklenburg-Vorpommern. Sinkende Truppenzahlen und geopolitische Blockaden. In den vergangenen 25 Jahren gab es noch nie so wenig UN-Blauhelme und andere Einsatzkräfte bei Friedensoperationen wie zuletzt. Das zeigt ein Bericht des Stockholmer SIPRI-Instituts.
2: Auch Friedensmissionen gab es weniger als im Jahr zuvor. Der Grund? Ein perfekter Sturm aus finanziellen und politischen Faktoren, sagen die Forscher. Allein den UN-Blauhelmen fehlten im vergangenen Jahr 2 Milliarden US-Dollar. Die USA schulden den Vereinten Nationen Milliarden an Mitgliedsbeiträgen, unter anderem für die Friedensmissionen. Aus Stockholm, Julia Weschenbach.
1: Die Polizei in NRW hatte den mutmaßlichen Attentäter aus einem ICE bei Köln bereits vor der Tat auf dem Schirm. Das geht aus einem noch unveröffentlichten Papier des Innenministeriums hervor. Der Mann hatte in dem ICE Anfang April 2 Granaten geworfen und dabei mehrere Menschen verletzt.
3: Diebstahl, Schwarzfahren, Bedrohung. Der 20-Jährige war der Polizei wegen einer ganzen Liste von Straftaten bekannt. Er wurde mehrfach durch ein Programm überprüft, das potenzielle Amokläufer identifizieren soll. Geprüft wurde auch, ob rechtsgerichtete, politisch motivierte Kriminalität von ihm ausgehen könnte. Vor der Tat wurde der Mann aber nicht etwa als Gefährder eingestuft. Nachdem er die Granaten in dem ICE geworfen hatte, schlossen ein Bahnmitarbeiter und ein Fahrgast den 20-Jährigen in einer Toilette ein. Er wurde festgenommen und sitzt in Untersuchungshaft. Jan-Henner Reitze, Nachrichtenredaktion.
1: Die Ölpreise sind mit den Anzeichen für eine mögliche Entspannung im Iran-Krieg heute deutlich gesunken. Der Preis für ein Barrel fiel auf etwas mehr als 98 US-Dollar und gab damit fast 5% nach. Wegen des Iran-Kriegs war der Ölpreis in diesem Jahr zwischenzeitlich auf ein Hoch bei etwas mehr als 126 Dollar pro Barrel geklettert. Vor Kriegsbeginn hatte der Ölpreis bei gut 70 Dollar gelegen.
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4: Auf der A3 Richtung Frankfurt gibt es zwischen Seligenstädter Dreieck und Seligenstadt 2 Kilometer Stau an einer geräumten Unfallstelle. Auf der A4 Richtung Erfurt ist die Fahrbahn zwischen Friedewald und Wilder-Könebach wegen Bergungsarbeiten voll gesperrt. Ihr müsst mit 1 Kilometer Stau und mindestens 23 Minuten Zeitverlust rechnen. Habt eine gute und sichere Fahrt.
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4: Bei euch in Schlüchtern sind es aktuell 25 Grad. In Bad Hersfeld messen wir 28 Grad und Bad Marienberg meldet 26 Grad. In der Nacht sinkt das Thermometer auf milde 14 Grad. So wird das Wetter morgen. Es gibt einen klaren Himmel bei anfangs 14 Grad. Im Laufe des Tages schlägt das Thermometer auf angenehm warme 26 Grad an.
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1: Auf der A3 Richtung Köln steht zwischen Raunheim und dem Wiesbadener Kreuz ein kaputtes Fahrzeug auf dem rechten Fahrstreifen im Baustellenbereich. Im weiteren Verlauf gibt es zwischen Kelsterbach und dem Wiesbadener Kreuz 3 Kilometer Stau. Auf der A4 Richtung Erfurt laufen zwischen Friedewald und Wildeck-Hönebach Bergungsarbeiten auf dem rechten Fahrstreifen und dem Standstreifen. Der Verkehr wird an der Unfallstelle vorbeigeführt. Habt eine gute und sichere Fahrt.
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1: In Rennroth sind es aktuell 26 Grad. Genauso warm ist es in Korbach und auch in Kassel messen wir 26 Grad. In der Nacht sinkt das Thermometer auf milde 14 Grad. So wird das Wetter morgen. Es gibt einen klaren Himmel bei anfangs 14 Grad. Im Laufe des Tages schlägt das Thermometer auf angenehm warme 26 Grad an.
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1: Ich bin Babette Büchner. Schulen, Ärzte, Schwimmbäder, schnelles Internet. Die kleine Stadt Haar bei München ist laut einer Studie des Instituts der deutschen Wirtschaft bundesweit am besten versorgt mit Infrastrukturangeboten. Schlusslicht des Rankings ist demnach Hirschtal in der Südwestpfalz. Im Vergleich der Flächenländer liegt Nordrhein-Westfalen vorn. Am unteren Ende steht Mecklenburg-Vorpommern. Sinkende Truppenzahlen und geopolitische Blockaden. In den vergangenen 25 Jahren gab es noch nie so wenig UN-Blauhelme und andere Einsatzkräfte bei Friedensoperationen wie zuletzt. Das zeigt ein Bericht des Stockholmer SIPRI-Instituts.
2: Auch Friedensmissionen gab es weniger als im Jahr zuvor. Der Grund? Ein perfekter Sturm aus finanziellen und politischen Faktoren, sagen die Forscher. Allein den UN-Blauhelmen fehlten im vergangenen Jahr 2 Milliarden US-Dollar. Die USA schulden den Vereinten Nationen Milliarden an Mitgliedsbeiträgen, unter anderem für die Friedensmissionen. Aus Stockholm, Julia Weschenbach.
1: Die Polizei in NRW hatte den mutmaßlichen Attentäter aus einem ICE bei Köln bereits vor der Tat auf dem Schirm. Das geht aus einem noch unveröffentlichten Papier des Innenministeriums hervor. Der Mann hatte in dem ICE Anfang April 2 Granaten geworfen und dabei mehrere Menschen verletzt.
3: Diebstahl, Schwarzfahren, Bedrohung. Der 20-Jährige war der Polizei wegen einer ganzen Liste von Straftaten bekannt. Er wurde mehrfach durch ein Programm überprüft, das potenzielle Amokläufer identifizieren soll. Geprüft wurde auch, ob rechtsgerichtete, politisch motivierte Kriminalität von ihm ausgehen könnte. Vor der Tat wurde der Mann aber nicht etwa als Gefährder eingestuft. Nachdem er die Granaten in dem ICE geworfen hatte, schlossen ein Bahnmitarbeiter und ein Fahrgast den 20-Jährigen in einer Toilette ein. Er wurde festgenommen und sitzt in Untersuchungshaft. Jan-Henner Reitze, Nachrichtenredaktion.
1: Die Ölpreise sind mit den Anzeichen für eine mögliche Entspannung im Iran-Krieg heute deutlich gesunken. Der Preis für ein Barrel fiel auf etwas mehr als 98 US-Dollar und gab damit fast 5% nach. Wegen des Iran-Kriegs war der Ölpreis in diesem Jahr zwischenzeitlich auf ein Hoch bei etwas mehr als 126 Dollar pro Barrel geklettert. Vor Kriegsbeginn hatte der Ölpreis bei gut 70 Dollar gelegen.
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4: Auf der A3 Richtung Köln gibt es zwischen Raunheim und dem Wiesbadener Kreuz 4 Kilometer Stau. Ein kaputter Wagen steht im Baustellenbereich auf dem rechten Fahrstreifen. Auf der A4 Richtung Erfurt laufen zwischen Friedewald und Wildeckhönebach Bergungsarbeiten. Der Verkehr wird an der Unfallstelle vorbeigeführt. Gute Fahrt.
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4: In Renneroth sind es aktuell 25 Grad. In Baunatal haben wir 27, genauso wie in Bad Hersfeld. In der Nacht sinkt das Thermometer auf milde 14 Grad. So wird das Wetter morgen. Es gibt einen klaren Himmel bei anfangs 14 Grad. Im Laufe des Tages schlägt das Thermometer auf angenehm warme 26 Grad an.

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1: Auf der A7 Richtung Fulda laufen zwischen Bad Hersfeld West und dem Kirchhammer Dreieck Bergungsarbeiten auf dem linken Fahrstreifen. Die Fahrbahn ist von 3 auf 2 Fahrstreifen verengt. Es gibt 2 Kilometer Stau mit mindestens 22 Minuten Zeitverlust. Auf der A4 Richtung Erfurt finden zwischen Friedewald und Wilderkönebach Bergungsarbeiten auf dem rechten Fahrstreifen und dem Standstreifen statt. Der Verkehr wird an der Unfallstelle vorbeigeführt. Wir wünschen euch eine gute Fahrt.
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1: In Trendelburg sind es aktuell 26 Grad, in Gießen haben wir 28 Grad und in Bad Hersfeld messen wir ebenfalls 26 Grad. In der Nacht sinkt das Thermometer auf milde 14 Grad. So wird das Wetter morgen. Es gibt einen klaren Himmel bei anfangs 14 Grad. Im Laufe des Tages schlägt das Thermometer auf angenehm warme 26 Grad an.
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1: Ich bin Babette Büchner. Schulen, Ärzte, Schwimmbäder, schnelles Internet. Die kleine Stadt Haar bei München ist laut einer Studie des Instituts der deutschen Wirtschaft bundesweit am besten versorgt mit Infrastrukturangeboten. Schlusslicht des Rankings ist demnach Hirschtal in der Südwestpfalz. Im Vergleich der Flächenländer liegt Nordrhein-Westfalen vorn. Am unteren Ende steht Mecklenburg-Vorpommern. Sinkende Truppenzahlen und geopolitische Blockaden. In den vergangenen 25 Jahren gab es noch nie so wenig UN-Blauhelme und andere Einsatzkräfte bei Friedensoperationen wie zuletzt. Das zeigt ein Bericht des Stockholmer SIPRI-Instituts.
2: Auch Friedensmissionen gab es weniger als im Jahr zuvor. Der Grund? Ein perfekter Sturm aus finanziellen und politischen Faktoren, sagen die Forscher. Allein den UN-Blauhelmen fehlten im vergangenen Jahr 2 Milliarden US-Dollar. Die USA schulden den Vereinten Nationen Milliarden an Mitgliedsbeiträgen, unter anderem für die Friedensmissionen. Aus Stockholm, Julia Weschenbach.
1: Die Polizei in NRW hatte den mutmaßlichen Attentäter aus einem ICE bei Köln bereits vor der Tat auf dem Schirm. Das geht aus einem noch unveröffentlichten Papier des Innenministeriums hervor. Der Mann hatte in dem ICE Anfang April 2 Granaten geworfen und dabei mehrere Menschen verletzt.
3: Diebstahl, Schwarzfahren, Bedrohung. Der 20-Jährige war der Polizei wegen einer ganzen Liste von Straftaten bekannt. Er wurde mehrfach durch ein Programm überprüft, das potenzielle Amokläufer identifizieren soll. Geprüft wurde auch, ob rechtsgerichtete, politisch motivierte Kriminalität von ihm ausgehen könnte. Vor der Tat wurde der Mann aber nicht etwa als Gefährder eingestuft. Nachdem er die Granaten in dem ICE geworfen hatte, schlossen ein Bahnmitarbeiter und ein Fahrgast den 20-Jährigen in einer Toilette ein. Er wurde festgenommen und sitzt in Untersuchungshaft. Jan-Henner Reitze, Nachrichtenredaktion.
1: Die Ölpreise sind mit den Anzeichen für eine mögliche Entspannung im Iran-Krieg heute deutlich gesunken. Der Preis für ein Barrel fiel auf etwas mehr als 98 US-Dollar und gab damit fast 5% nach. Wegen des Iran-Kriegs war der Ölpreis in diesem Jahr zwischenzeitlich auf ein Hoch bei etwas mehr als 126 Dollar pro Barrel geklettert. Vor Kriegsbeginn hatte der Ölpreis bei gut 70 Dollar gelegen.
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4: Achtung, auf der A480 zwischen Wettenberg und Reiskirchener Dreieck. Euch kommt ein Falschfahrer entgegen. Bitte nicht überholen und auf beiden Spuren vorsichtig fahren. Auf der A7 Richtung Fulda zwischen Bad Hersfeld West und Kirchheimer Dreieck ist die Fahrbahn von 3 auf eine Spur verengt. Bergungsarbeiten auf dem linken Fahrstreifen hinter einer Kurve. Auf der A4 Richtung Erfurt zwischen Friedewald und Wildeck-Hönebach laufen Bergungsarbeiten auf dem rechten Fahrstreifen und dem Standstreifen. Der Verkehr wird an der Unfallstelle vorbeigeführt. Gute Fahrt.
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4: In Kassel zeigt das Thermometer aktuell 26 Grad. In Renneroth haben wir 24 Grad und in Baunatal messen wir 27 Grad. In der Nacht sinkt das Thermometer auf milde 14 Grad. So wird das Wetter morgen. Klarer Himmel bei anfangs 14 Grad. Im Laufe des Tages steigt das Thermometer auf herrlich sommerliche 29 Grad an.
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1: Ich bin Babette Büchner. Nach dem massiven russischen Angriff auf die ukrainische Hauptstadt Kiew am Wochenende hat Moskau mit einer neuen schweren Attacke gedroht. Das russische Außenministerium rief ausländische Diplomaten dazu auf, Kiew schnellstmöglich zu verlassen.
2: Schon am Wochenende hat Russland mit dem Einsatz einer Mittelstreckenrakete vom Typ Areschnik den Konflikt in der Ukraine verschärft. In Kiew wurden dabei schwere Verwüstungen angerichtet. Laut Moskau ist dies aber erst der Anfang. Weitere Angriffe sollen folgen, angeblich als Vergeltung auf einen ukrainischen Angriff gegen ein Wohnheim im von Russland kontrollierten Donbass-Gebiet. Der Kreml warf der Ukraine in dem Zusammenhang den Beschuss von Zivilisten vor. Dass das russische Militär selbst regelmäßig ukrainische Zivilisten tötet, blendet Moskau dabei aus. Aus Moskau, André Berlin.
1: Bei der geplanten Rentenreform müssen aus Sicht der Jungen Union auch Pensionen von Beamten einbezogen werden. Ansonsten könne nicht von einer großen Reform gesprochen werden, sagte der Vorsitzende der Jungen Union, Johannes Winkel, im Podcast Table Today.
3: Mindestens müssten die Erhöhungen von Pensionen abgedämpft werden, sagt der Chef der Jugendorganisation von CDU und CSU. Das sei nicht nur finanziell dringend notwendig, sondern auch eine Frage der sozialen Gerechtigkeit. Man könne nicht über eine Kürzung beim Elterngeld nachdenken und gleichzeitig Altersbezüge von Beamten unangetastet lassen, sagt Winkel. Eine Kommission ist dabei, bis Ende Juni Vorschläge für eine Rentenreform auszuarbeiten. Möglichkeiten sind ein höheres Eintrittsalter in die gesetzliche Rente oder eine Senkung des Rentenniveaus. Aus Berlin, Jan-Heiner Reitze.
1: Mehr als 200 Tote und mehr als 900 Verdachtsfälle. Die Weltgesundheitsorganisation sieht die Ebola-Epidemie in der Demokratischen Republik Kongo bisher nicht unter Kontrolle. Es werde erst noch schlimmer werden, bevor es besser wird, sagte WHO-Chef Tedros Adhanom Ghebreyesus. Man tue alles, um Ausrüstung in die betroffenen Regionen zu bringen. Tedros will morgen persönlich in das Land reisen. Und zum Sport. Wer spielt nächstes Jahr in der Fußball-Bundesliga? Wolfsburg und Paderborn kämpfen gerade um den letzten offenen Startplatz für die kommende Saison. Nach dem 0:0 im Hinspiel ist im Rückspiel in Paderborn alles offen. Wolfsburg stand schon viermal kurz vor einem Bundesliga-Abstieg. Bislang ging es am Ende jedes Mal gut.
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4: Auf der A66 Richtung Frankfurt zwischen Eschborner Dreieck und Nordwestkreuz Frankfurt liegt eine ungesicherte Unfallstelle auf dem linken Fahrstreifen. Außerdem liegen Fahrzeugteile auf allen Fahrstreifen. Habt eine gute und sichere Fahrt.
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4: In Trendelburg zeigt das Thermometer 24 Grad, Siegen meldet 25 Grad und in Korbach sind es 21 Grad. In der Nacht sinkt das Thermometer auf milde 14 Grad. So wird das Wetter morgen. Klarer Himmel bei anfangs 14 Grad. Im Laufe des Tages steigt das Thermometer auf herrlich sommerliche 29 Grad an.
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1: Ich bin Diana Kramer. Nach dem massiven russischen Angriff auf die ukrainische Hauptstadt Kiew am Wochenende hat Moskau eine neue schwere Attacke angekündigt. Das russische Außenministerium rief ausländische Diplomaten dazu auf, Kiew schnellstmöglich zu verlassen. Als Grund für die neuen Angriffe nannte Moskau den ukrainischen Beschuss eines Wohnheims in dem von Russland kontrollierten Gebiet Donbass. Eigentlich galt schon der Angriff am Wochenende als Vergeltungsaktion darauf. Russland hatte dabei auch die neue Mittelstreckenrakete Oreshnik eingesetzt. Der Ebola-Ausbruch in Afrika dürfte sich nach Angaben der Weltgesundheitsorganisation weiter zuspitzen. Man stehe vor einem äußerst ernsten und schwierigen Ausbruch, sagte WHO-Chef Tedros bei einem virtuellen Treffen mit Gesundheitsministern aus Afrika.
2: Mehr als 200 Tote und mehr als 900 Verdachtsfälle. Die WHO sieht die Ebola-Epidemie noch immer nicht unter Kontrolle. Man tue alles, um die betroffene Region zu unterstützen und das Virus einzudämmen, sagte der WHO-Chef. Doch derzeit sei die Epidemie den Experten noch einen Schritt voraus. Er werde persönlich in den Kongo reisen, um sich ein Bild von der Lage zu machen. Die dortige Regierung hat bereits mehr als 100 Fälle durch Labortests bestätigt. Babette Büchner, Redaktion.
1: Bundesinnenminister Alexander Dobrindt sieht ein Social-Media-Verbot für Kinder skeptisch. Er halte ein Verbot für schwer durchsetzbar und deswegen für wenig zielführend, sagte er den Funke-Zeitungen.
3: Der Staat alleine könne mit Social Media verbundene Probleme nicht lösen und Familien und Eltern könnten ihre Verantwortung auch nicht komplett abschieben, findet Innenminister Dobrindt. Eltern müssten ja beispielsweise auch entscheiden, wann ihr Kind ein Handy bekommt, sagt der Minister. Diskutiert wird in Deutschland ein Social Media Verbot für Kinder unter 14 Jahren. Eine Expertenkommission arbeitet an Vorschlägen zum Thema, die im Sommer vorgestellt werden sollen. Eine Mehrheit der Deutschen spricht sich in Umfragen für ein Verbot aus. Katrin Müller, Nachrichtenredaktion.
1: Bei hochsommerlichen Temperaturen gab es an deutschen Badeseen am Pfingstwochenende mehrere Badetote. Im ostfriesischen Marienhafe ertrank ein 13 Jahre altes Mädchen in einem Kiessee. Taucher konnten das Mädchen nur noch tot aus dem See bergen. In Ludwigshafen in Rheinland-Pfalz wurde ein erst 4-jähriger Junge leblos im Wasser in einem Freibad gefunden. Auch er ist laut Polizei vermutlich ertrunken.
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4: Auf der A60 zwischen Bischofsheim und Mainspitz-Dreieck läuft ein Hund auf der Fahrbahn. Fahrt vorsichtig.
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4: In Winterberg zeigt das Thermometer aktuell 17 Grad. Wärmer ist es in Butzbach mit 20 Grad und in Kassel messen wir derzeit 22 Grad. In der Nacht sinkt das Thermometer auf milde 14 Grad. So wird das Wetter morgen. Klarer Himmel bei anfangs 14 Grad. Im Laufe des Tages steigt das Thermometer auf herrlich sommerliche 29 Grad an.
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1: Ich bin Diana Kramer. Nach dem massiven russischen Angriff auf die ukrainische Hauptstadt Kiew am Wochenende hat Moskau eine neue schwere Attacke angekündigt. Das russische Außenministerium rief ausländische Diplomaten dazu auf, Kiew schnellstmöglich zu verlassen. Als Grund für die neuen Angriffe nannte Moskau den ukrainischen Beschuss eines Wohnheims in dem von Russland kontrollierten Gebiet Donbass. Eigentlich galt schon der Angriff am Wochenende als Vergeltungsaktion darauf. Russland hatte dabei auch die neue Mittelstreckenrakete Oreshnik eingesetzt. Der Ebola-Ausbruch in Afrika dürfte sich nach Angaben der Weltgesundheitsorganisation weiter zuspitzen. Man stehe vor einem äußerst ernsten und schwierigen Ausbruch, sagte WHO-Chef Tedros bei einem virtuellen Treffen mit Gesundheitsministern aus Afrika.
2: Mehr als 200 Tote und mehr als 900 Verdachtsfälle. Die WHO sieht die Ebola-Epidemie noch immer nicht unter Kontrolle. Man tue alles, um die betroffene Region zu unterstützen und das Virus einzudämmen, sagte der WHO-Chef. Doch derzeit sei die Epidemie den Experten noch einen Schritt voraus. Er werde persönlich in den Kongo reisen, um sich ein Bild von der Lage zu machen. Die dortige Regierung hat bereits mehr als 100 Fälle durch Labortests bestätigt. Babette Büchner, Redaktion.
1: Bundesinnenminister Alexander Dobrindt sieht ein Social-Media-Verbot für Kinder skeptisch. Er halte ein Verbot für schwer durchsetzbar und deswegen für wenig zielführend, sagte er den Funke-Zeitungen.
3: Der Staat alleine könne mit Social Media verbundene Probleme nicht lösen und Familien und Eltern könnten ihre Verantwortung auch nicht komplett abschieben, findet Innenminister Dobrindt. Eltern müssten ja beispielsweise auch entscheiden, wann ihr Kind ein Handy bekommt, sagt der Minister. Diskutiert wird in Deutschland ein Social Media Verbot für Kinder unter 14 Jahren. Eine Expertenkommission arbeitet an Vorschlägen zum Thema, die im Sommer vorgestellt werden sollen. Eine Mehrheit der Deutschen spricht sich in Umfragen für ein Verbot aus. Katrin Müller, Nachrichtenredaktion.
1: Bei hochsommerlichen Temperaturen gab es an deutschen Badeseen am Pfingstwochenende mehrere Badetote. Im ostfriesischen Marienhafe ertrank ein 13 Jahre altes Mädchen in einem Kiessee. Taucher konnten das Mädchen nur noch tot aus dem See bergen. In Ludwigshafen in Rheinland-Pfalz wurde ein erst 4-jähriger Junge leblos im Wasser in einem Freibad gefunden. Auch er ist laut Polizei vermutlich ertrunken.
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4: Auf der A60 Richtung Rüsselsheim stockt es zwischen dem Mainspitz-Dreieck und Bischofsheim. Dort verliert ihr etwa 7 Minuten. Gute Fahrt.
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4: In Fulda zeigt das Thermometer 18 Grad. Auch in Göttingen und Baunatal haben wir jeweils 18 Grad. In der Nacht sinkt das Thermometer auf milde 16 Grad. So wird das Wetter morgen. Es gibt einen klaren Himmel bei anfangs 16 Grad. Im Laufe des Tages steigt das Thermometer auf sommerliche 28 Grad an.
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1: Ich bin Diana Kramer. Der VfL Wolfsburg steigt zum ersten Mal in seiner Vereinsgeschichte aus der Fußball-Bundesliga ab. Die lange in Unterzahl spielende Mannschaft von Trainer Dieter Hecking verlor im Relegationsrückspiel gegen den Zweitligadritten SC Paderborn mit 1:2 nach Verlängerung. Nach dem 0:0 im Hinspiel bejubelt Paderborn den dritten Aufstieg in die Erstklassigkeit nach 2014 und 2019. Nach dem massiven Angriff auf die ukrainische Hauptstadt Kiew am Wochenende droht Russland mit neuen schweren Angriffen. Das Außenministerium in Moskau rief ausländische Diplomaten dazu auf, Kiew schnellstmöglich zu verlassen.
2: Schon am Wochenende hat Russland mit dem Einsatz einer Mittelstreckenrakete vom Typ Areschnik den Konflikt in der Ukraine verschärft. In Kiew wurden dabei schwere Verwüstungen angerichtet. Laut Moskau ist dies aber erst der Anfang. Weitere Angriffe sollen folgen, angeblich als Vergeltung auf einen ukrainischen Angriff gegen ein Wohnheim im von Russland kontrollierten Donbass-Gebiet. Der Kreml warf der Ukraine in dem Zusammenhang den Beschuss von Zivilisten vor. Dass das russische Militär selbst regelmäßig ukrainische Zivilisten tötet, blendet Moskau dabei aus. Aus Moskau, André Berlin.
1: Welche Stadt oder Gemeinde ist am besten versorgt mit Schulen, Ärzten, Schwimmbädern oder schnellem Internet? Das zeigt jetzt eine Studie des Instituts der Deutschen Wirtschaft, in Auftrag gegeben vom Tabakkonzern Philip Morris. Gewinner des Rankings die kleine Stadt Haar bei München.
3: In den vergangenen Jahren mussten in vielen Orten Schwimmbäder oder Kliniken schließen, viele Schulen sind marode. Schuld ist vor allem die Finanzlage. Dennoch zeigt die Studie, in fast allen deutschen Städten und Gemeinden ist rund die Hälfte der befragten Bürger zufrieden mit dem Angebot vor Ort. Dabei erzielen ostdeutsche Städte öfter Top-Werte als westdeutsche. Im Vergleich der Bundesländer liegt NRW vorn. 86% der Gemeinden werden als sehr gut oder gut bewertet. Am anderen Ende Mecklenburg-Vorpommern, dort gilt mehr als jede zweite Gemeinde als sehr schlecht versorgt. Thomas Bremser, Redaktion.
1: Die USA stehen nach Angaben von Präsident Donald Trump kurz vor einem Rahmenabkommen mit dem Iran und der Wiedereröffnung der Straße von Hormuz. Der Deal sei weitgehend ausgehandelt, schrieb Trump am Wochenende auf Truth Social. Obwohl er Hoffnungen auf einen schnellen Durchbruch dämpfte, gaben die Ölpreise an den internationalen Märkten deutlich nach.
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4: Auf der A671 Richtung Wiesbaden liegt zwischen Hochheim Nord und Mainz-Kastell ein Plastikteil auf dem mittleren Fahrstreifen. Ebenfalls auf der A5 Richtung Kassel zwischen Friedberg und Obermörlen befinden sich Gegenstände auf dem rechten Fahrstreifen. Habt eine gute und sichere Fahrt.

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1: Ich bin Diana Kramer. Der VfL Wolfsburg steigt zum ersten Mal in seiner Vereinsgeschichte aus der Fußball-Bundesliga ab. Die lange in Unterzahl spielende Mannschaft von Trainer Dieter Hecking verlor im Relegationsrückspiel gegen den Zweitligadritten SC Paderborn mit 1:2 nach Verlängerung. Nach dem 0:0 im Hinspiel bejubelt Paderborn den dritten Aufstieg in die Erstklassigkeit nach 2014 und 2019. Nach dem massiven Angriff auf die ukrainische Hauptstadt Kiew am Wochenende droht Russland mit neuen schweren Angriffen. Das Außenministerium in Moskau rief ausländische Diplomaten dazu auf, Kiew schnellstmöglich zu verlassen.
2: Schon am Wochenende hat Russland mit dem Einsatz einer Mittelstreckenrakete vom Typ Areschnik den Konflikt in der Ukraine verschärft. In Kiew wurden dabei schwere Verwüstungen angerichtet. Laut Moskau ist dies aber erst der Anfang. Weitere Angriffe sollen folgen, angeblich als Vergeltung auf einen ukrainischen Angriff gegen ein Wohnheim im von Russland kontrollierten Donbass-Gebiet. Der Kreml warf der Ukraine in dem Zusammenhang den Beschuss von Zivilisten vor. Dass das russische Militär selbst regelmäßig ukrainische Zivilisten tötet, blendet Moskau dabei aus. Aus Moskau, Andrei Balin.
1: Welche Stadt oder Gemeinde ist am besten versorgt mit Schulen, Ärzten, Schwimmbädern oder schnellem Internet? Das zeigt jetzt eine Studie des Instituts der deutschen Wirtschaft, in Auftrag gegeben vom Tabakkonzern Philip Morris. Gewinner des Rankings die kleine Stadt Haar bei München.
3: In den vergangenen Jahren mussten in vielen Orten Schwimmbäder oder Kliniken schließen. Viele Schulen sind marode. Schuld ist vor allem die Finanzlage. Dennoch zeigt die Studie, in fast allen deutschen Städten und Gemeinden ist rund die Hälfte der befragten Bürger zufrieden mit dem Angebot vor Ort. Dabei erzielen ostdeutsche Städte öfter Top-Werte als westdeutsche. Im Vergleich der Bundesländer liegt NRW vorn. 86% der Gemeinden werden als sehr gut oder gut bewertet. Am anderen Ende Mecklenburg-Vorpommern. Dort gilt mehr als jede zweite Gemeinde als sehr schlecht versorgt. Thomas Bremser, Redaktion.
1: Die USA stehen nach Angaben von Präsident Donald Trump kurz vor einem Rahmenabkommen mit dem Iran und der Wiedereröffnung der Straße von Hormuz. Der Deal sei weitgehend ausgehandelt, schrieb Trump am Wochenende auf Truth Social. Obwohl er Hoffnungen auf einen schnellen Durchbruch dämpfte, gaben die Ölpreise an den internationalen Märkten deutlich nach.
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4: Auf der A66 Richtung Fulda zwischen Hanau Nord und Erlensee. Vorsicht! Ungesicherte Unfallstelle auf dem linken Fahrstreifen. Auf der A60 Richtung Rüsselsheim stockt der Verkehr auf 3 Kilometern zwischen Bischofsheim und dem Rüsselsheimer Dreieck. Habt eine gute und sichere Fahrt.
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4: In Baunatal haben wir aktuell 16 Grad. Siegen meldet 15 Grad, während es in Gießen 18 Grad sind. In der Nacht sinkt das Thermometer auf milde 16 Grad. So wird das Wetter morgen. Es gibt einen klaren Himmel bei anfangs 16 Grad. Im Laufe des Tages steigt das Thermometer auf sommerliche 28 Grad an.

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1: Ich bin Diana Kramer. Der VfL Wolfsburg steigt zum ersten Mal in seiner Vereinsgeschichte aus der Fußball-Bundesliga ab. Die lange in Unterzahl spielende Mannschaft von Trainer Dieter Hecking verlor im Relegationsrückspiel gegen den Zweitligadritten SC Paderborn mit 1:2 nach Verlängerung. Nach dem 0:0 im Hinspiel bejubelt Paderborn den dritten Aufstieg in die Erstklassigkeit nach 2014 und 2019. Nach dem massiven Angriff auf die ukrainische Hauptstadt Kiew am Wochenende droht Russland mit neuen schweren Angriffen. Das Außenministerium in Moskau rief ausländische Diplomaten dazu auf, Kiew schnellstmöglich zu verlassen.
2: Schon am Wochenende hat Russland mit dem Einsatz einer Mittelstreckenrakete vom Typ Areshnik den Konflikt in der Ukraine verschärft. In Kiew wurden dabei schwere Verwüstungen angerichtet. Laut Moskau ist dies aber erst der Anfang. Weitere Angriffe sollen folgen, angeblich als Vergeltung auf einen ukrainischen Angriff gegen ein Wohnheim im von Russland kontrollierten Donbass-Gebiet. Der Kreml warf der Ukraine in dem Zusammenhang den Beschuss von Zivilisten vor. Dass das russische Militär selbst regelmäßig ukrainische Zivilisten tötet, blendet Moskau dabei aus. Aus Moskau, André Berlin.
1: Welche Stadt oder Gemeinde ist am besten versorgt mit Schulen, Ärzten, Schwimmbädern oder schnellem Internet? Das zeigt jetzt eine Studie des Instituts der deutschen Wirtschaft, in Auftrag gegeben vom Tabakkonzern Philip Morris. Gewinner des Rankings die kleine Stadt Haar bei München.
3: In den vergangenen Jahren mussten in vielen Orten Schwimmbäder oder Kliniken schließen. Viele Schulen sind marode. Schuld ist vor allem die Finanzlage. Dennoch zeigt die Studie, in fast allen deutschen Städten und Gemeinden ist rund die Hälfte der befragten Bürger zufrieden mit dem Angebot vor Ort. Dabei erzielen ostdeutsche Städte öfter Top-Werte als westdeutsche. Im Vergleich der Bundesländer liegt NRW vorn. 86% der Gemeinden werden als sehr gut oder gut bewertet. Am anderen Ende Mecklenburg-Vorpommern. Dort gilt mehr als jede zweite Gemeinde als sehr schlecht versorgt. Thomas Bremser, Redaktion.
1: Die USA stehen nach Angaben von Präsident Donald Trump kurz vor einem Rahmenabkommen mit dem Iran und der Wiedereröffnung der Straße von Hormuz. Der Deal sei weitgehend ausgehandelt, schrieb Trump am Wochenende auf Truth Social. Obwohl er Hoffnungen auf einen schnellen Durchbruch dämpfte, gaben die Ölpreise an den internationalen Märkten deutlich nach.
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4: Auf der A66 Richtung Fulda läuft zwischen Hanau Nord und Erlensee die Unfallaufnahme auf dem Standstreifen. Es kommt zu keinen Behinderungen. Gute Fahrt.
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4: In Butzbach zeigt das Thermometer 17 Grad. In Bad Marienberg haben wir 16 und in Baunatal messen wir 15 Grad. In der Nacht sinkt das Thermometer auf milde 16 Grad. So wird das Wetter morgen.